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1: Er ist wieder unterwegs zwischen Schiefergebirge und Saaleaue. Vom 9. bis 11. Oktober möchte er mit Ihnen 20 Jahre Orgelfahrt gebührend feiern. Die Rede ist von Matthias Grünert, Kantor der Dresdner Frauenkirche. Das Konzertprojekt mit ihm organisiert ein ehrenamtliches Team um Christiane Linke, Wittmanns Gereuth, Claudia Bari, Röhmhild und Matthias Kreuzberg-Pösneck. Die Eintritte zu den 11 Konzerten in Schmiedebach, Großneuendorf, Eichicht, Bucha, Krölpa, Lositz, Arnskreuth, Bad Berka, Rudolstadt, Saalfeld und Hoheneiche sind wie immer frei. Finanziert wird das Projekt durch die Kollekten der Konzerte. Zum 20. Jubiläum bringt Matthias Grünert einen hochkarätigen Partner mit, nämlich Professor Helmut Fuchs, Solotrompeter der Sächsischen Staatskapelle Dresden. Als ständiges Mitglied des Ensembles Frauenkirche Dresden ist er zugleich langjähriger musikalischer Partner von Matthias Grünert. Am 11. Oktober findet das Konzert beider, nämlich wenn Orgel und Trompete aufeinandertreffen, um 18 Uhr in der Saalfelder Johanneskirche statt. Besonderen Dank gilt dem Lions Club Saalfeld, dessen finanzielle Unterstützung dieses Konzert ermöglicht. So heißt es in einer Pressemitteilung des Organisationsteams. Informationen und Programm zur diesjährigen Orgelfahrt finden Sie übrigens auch unter www.orgelfahrt.de. Das war ein Veranstaltungshinweis von Karin Berger für Radio SRB.

0: Hey und herzlich willkommen zurück zur dritten Folge unseres Podcasts im Feed der Politik. Ich bin Lina.
1: Und ich bin Anton.
0: Letztes Mal ging es ja um die große Frage, beeinflusst TikTok unsere Meinung oder informiert es uns einfach nur? Ihr erinnert euch, ein großer Teil der Befragten hat gesagt, TikTok hat die eigene Meinung schon beeinflusst oder zumindest verstärkt. Und viele sind auch in so einer Filterblase gefangen, ohne es richtig zu merken.
1: Genau, und am Ende stand ja die Erkenntnis, TikTok ist beides, Infoquelle und Meinungsverstärker zugleich. Aber die Frage, die dabei offen blieb, ist, wer steckt eigentlich hinter diesen Inhalten? Wer sorgt überhaupt dafür, dass uns diese Meinungen zugespielt werden?
0: Und genau darum geht's heute. Wer beeinflusst uns eigentlich politisch auf TikTok und wie läuft das Ganze überhaupt ab?
1: Wenn man an Politik denkt, denkt man erstmal an Politiker und Parteien. Aber auf TikTok ist es anders. Da tauchen politische Clips einfach mitten im Feed auf, zwischen Comedy, Lifestyle-Content und Trends. Man merkt auch gar nicht direkt, dass es überhaupt um Politik geht. Und genau das macht es ja auch so spannend.
0: Ganz genau das schauen wir uns jetzt mal an. Fangen wir zuerst mit den Politikern an. Die sind natürlich auch auf TikTok unterwegs. Aber ohne lange Reden, sondern nur mit ganz kurzen Clips. In 30 Sekunden runtergebrochen und leicht verständlich. Da geht es dann zum Beispiel um ein neues Gesetz oder eine aktuelle Debatte. Ganz kurz und knapp erklärt.
1: Manche antworten sogar direkt auf Kommentare aus der Community. Andere nutzen bekannte Trendsounds oder Memes, um ihre Botschaften zu verpacken. Das wirkt dann lockerer und nah am Alltag. Aber komplexe Themen werden dabei auch ziemlich vereinfacht. Am Ende bleibt oft nur eine kurze, plakative Aussage hängen, ohne das Ganze im Hintergrund.
0: Jetzt zum wohl allerwichtigsten Punkt. Influencer und Creator. Die haben oft sogar viel mehr Einfluss auf uns als die Politiker selbst. Ein Beispiel: Ein Creator macht eigentlich nur Lifestyle-Content und äußert plötzlich seine Meinung zur nächsten Wahl. Oder er erklärt ganz kurz, warum die Miete gerade steigt oder warum überall Inflation ein Thema ist.
1: Manche von ihnen packen es auch in politische Comedy, Politik als Witz verpackt, aber mit der klaren Meinung dahinter. Und das Interessante, viele vertrauen diesen Leuten wirklich extrem, weil man sie ja jeden Tag im Feed sieht. Fühlt sich fast an wie eine vertraute Person, obwohl man sie noch nie persönlich getroffen hat.
0: Genau das ist auch der Grund, warum Marken und sogar Parteien mit verschiedenen Creatoren zusammenarbeiten. Weil diese eine ganz andere Reichweite bei jungen Leuten haben als klassische Werbung oder offizielle Statements. Ein Post von einem beliebten Creator wirkt einfach viel persönlicher und glaubwürdiger.
1: Dann gibt's noch die Aktivisten und Bewegungen. Die reden oft über Klimawandel oder Gleichberechtigung. Auch über Kriege, LGBTQ+-Rechte oder Diskriminierung. Da wird viel mit Emotionen gearbeitet, mit Musik und persönlichen Geschichten. Zum Beispiel jemand, der einfach seine eigenen Erfahrungen erzählt.
0: Sowas bleibt super lange oft im Kopf. Und das wird auch besonders häufig geteilt, weil man sich damit identifizieren kann. Genau diese persönliche Note macht Aktivisten-Content auf TikTok so wirkungsvoll. Viel mehr als eine nüchterne Statistik oder einfach ein Zeitungsartikel.
1: Ein konkretes Beispiel dazu. 2025 hat sich der TikToker Brooklyn mit dem damaligen Bundeskanzler Olaf Scholz getroffen. Es ging um das Thema Preissenkung. Das Ganze lief über Scholz' offiziellen TikTok-Account.
0: Dadurch wurde Brooklyn direkt mit der Politik verknüpft. Scholz hat über Brooklyn viele junge Zuschauer erreicht, die er über klassische Kanäle wahrscheinlich niemals erreicht hätte. Genau so eine Aktion zeigt, wie stark sich Politik und Creator-Welt mittlerweile miteinander vermischen.
1: Auf TikTok sieht man bestimmte Themen immer wieder. Klimawandel, Migration, soziale Gerechtigkeit. Auch Feminismus, Inflation oder Wahlen, meistens ziemlich emotional oder kontrovers. Genau deshalb funktioniert es auf TikTok so gut, weil solche Themen viele Reaktionen auslösen.
0: Man merkt also, Politik auf TikTok kommt heute von ganz vielen Seiten. Nicht nur von Politikern, sondern auch von Influencern, Creatoren und Aktivisten. Und oft weiß man gar nicht genau, wer da eigentlich gerade hinter einer Botschaft steckt oder welche Absicht dahinter steckt.
1: Und am stärksten wirkt der Einfluss oft dann, wenn es gar nicht nach Politik aussieht. Also wenn man denkt, man schaut sich nur ein lustiges Video an, aber eigentlich eine politische Botschaft mitbekommt.
0: TikTok ist also nicht nur zum Zeitvertreib da, sondern auch ein Ort, wo Meinungen entstehen und geformt werden. Umso wichtiger ist es, genau hinzuschauen, wer da eigentlich gerade mit einem spricht.
1: Und wie sehr Jugendliche davon wirklich beeinflusst werden, das schauen wir uns in der nächsten Folge genauer an.
0: Genau, da habe ich mir nämlich extra jemanden eingeladen, der beruflich sehr viel mit Jugendlichen zu tun hat. Pascal Wurzbach. Mit ihm spreche ich darüber, wie kritisch Jugendliche eigentlich mit dem umgehen, was sie auf TikTok sehen und ob Medienkompetenz uns vor Beeinflussung schützen kann.

0: Kultur.
1: Junge Menschen haben Ideen, Perspektiven und Themen, die sie bewegen. Genau diesen Gedanken greift ein neues Kunstprojekt im Stadtmuseum Saalfeld auf. Jugendliche und junge Erwachsene bekommen dort die Möglichkeit, ihre eigenen Werke zu gestalten und am Ende sogar in einer eigenen Ausstellung zu präsentieren. Wer zwischen 14 und 21 Jahre alt ist, Spaß an Kunst hat und seine Sicht auf die Welt zeigen möchte, kann jetzt Teil eines besonderen Projekts im Stadtmuseum Saalfeld werden. Dabei sind der Kreativität kaum Grenzen gesetzt. Ob Malerei, Fotografie, Graffiti, Videoarbeiten oder Performances. Die Teilnehmenden entscheiden selbst, wie sie ihre Ideen und Gefühle ausdrücken möchten. Richtig kreativ wird es dann in den Herbstferien. Vom 12. bis 16. Oktober findet nämlich eine Projektwoche im Stadtmuseum statt. Gemeinsam wählen die Jugendlichen die Themen aus, mit denen sie sich beschäftigen wollen und starten direkt mit der Umsetzung ihrer Kunstwerke. Auch danach bleibt Zeit zum Gestalten. Je nach Bedarf können sich die Teilnehmenden regelmäßig im Stadtmuseum treffen und in einem eigenen Atelier weiter an ihren Arbeiten feilen. Eine zweite Projektwoche folgt in den Winterferien vom 1. bis 5. Februar 2027. Dann geht es darum, die Ausstellung vorzubereiten und ihr den letzten Feinschliff zu geben. Der Höhepunkt des Projektes ist schließlich für den 27. Februar 2027 geplant. Dann soll nämlich die Ausstellung feierlich eröffnet werden und die entstandenen Werke der Öffentlichkeit präsentiert werden. Ansprechpartner ist Gordian Engel. Die Anmeldung ist per E-Mail an gordian.engel@stadt-saalfeld.de oder telefonisch unter 03671 598 462 möglich. Also das hört sich für mich an wie eine tolle Möglichkeit, also für junge Menschen, ihre Gedanken, Ideen und Perspektiven kreativ sichtbar zu machen und Teil einer eigenen Kunstausstellung im Stadtmuseum Saalfeld zu werden. Das war ein Beitrag von Pauline Schreppel und Sie hören SRB.

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0: Die Frage an den Prominenten.
1: Didi fragt Prominente.
0: Promis. Vorige Woche hatte ich mit dem Chef der TTG, der Tourismus GmbH, mit Christoph Gösel geredet, denn wir haben hier in Bad Blankenburg die Tourismusstrategie für die nächsten 10 Jahre vorgestellt bekommen. Herr Gösel, Hose runter, was steht nun drin?
2: Ja, da steht natürlich drin, wir verändern die Welt. Nein, natürlich nicht. Es geht ganz klar, den eingeschlagenen Weg auch weiter zu entwickeln. Das heißt, wir reden weiter davon, dass der Thüringer Wald mit dem Rennsteig, die Wartburg, Erfurt und Weimar natürlich Leitprodukte sind, aber dass wir natürlich auch noch Dinge entwickeln müssen in diesem Land. Und da werden wir uns auf die Markenbotschafter konzentrieren, also Einrichtungen unterschiedlichster Art wie Museen, aber auch Wanderwege, die sich auf den Weg gemacht haben, Qualität anzubieten und dieses Qualitätsversprechen für ein Reiseerlebnis in Thüringen auch wirklich mit anbieten. Und das sind die Partner, die man braucht. Das können ruhig noch ein paar mehr werden, aber mit denen werden wir ein Thüringen-Bild auch in den nächsten Jahren zeichnen.
0: Wie erfährt man denn, was der Gast will?
2: Natürlich gibt es ganz viel Marktforschung und das steht auch in einer der Leitsätze, weg vom Bauchgefühl hin zur datenbasierten Entscheidung. Wir machen ganz viel Marktforschung. Wir haben hier zum Beispiel mit dem Ostdeutschen Sparkassen Tourismusbarometer, aber auch mit dem Wirtschaftsfaktor Tourismus. Das sind Erhebungen, wo wir erstmal generell wissen, wie viel Wertschöpfung generieren wir denn in der touristischen Branche und wo steht auch die Freizeitwirtschaft? Wie verändert sich das Verhalten der Gäste in den Freizeitparks? Wie ist das jedes Jahr auch erhoben worden? Und daraus leiten wir natürlich ab, wie kann man auch die Nachfrage und die Entwicklung auch weiterhin beeinflussen. Und Sie merken das heute, die Vorausschau wird auch etwas, was wir immer mehr machen müssen. Wir müssen also gucken, wo ist die nächste Kulturveranstaltung, wo ist das nächste Event, was kann der Gastronom dort für Preise anbieten? Und dann die große Bitte, das Zauberschwert dieser neuen Tourismusstrategie ist, zusammendenken. Wenn einer ein Event macht, zum Beispiel das Tanz- und Folkfest in Rudolstadt, dann müssen alle anderen auch mitmachen. Dann bitte auch gucken, was sind die Angebote da auch vielleicht von anderen Kultureinrichtungen, was hat man für Vergünstigungen in Bädern oder Museen. Es müssen nicht immer Vergünstigungen sein, aber vielleicht einfach ein Zusatzangebot, was sich an die vorhandenen Gäste schon richtet und damit vielleicht die Aufenthaltsdauer ein wenig nach vorne treibt.
0: Das habe ich gehört. Konsens war so ein Wort, was öfter gefallen ist. Kommunikation, Miteinander. Haben wir da noch Luft nach oben hier, gerade in der Region?
2: Also nicht nur in der Region, also klar, aber es funktioniert hier in Seifert-Rudolstadt schon ganz gut. Aber da gibt es eben auch sehr ländliche Regionen, die nicht so eine hohe Nachfrage haben. Und deswegen heißt es natürlich auch, Player zusammenbringen, Netzwerke schmieden, auf Landkreisebene, auf Ebene der Reisedestination, wie zum Beispiel der Thüringer Wald. Wir müssen Leute zusammenbringen, um einfach zu sagen, was können die rings um die Hohen Warte machen, was können die gleichzeitig bei der Yvonne Wagner machen in den Seifelder Feenkräuten. Und dieses Zusammenspiel der starken Partner, der Falco mit der Yvonne, mit den ganzen anderen, das muss quasi die Grundlage sein für eine erfolgreiche Zusammenarbeit in den nächsten Jahren.
0: Sie hatten die faktenbasierte Markterhebung erwähnt, aber fehlt es nicht manchmal doch auch ein bisschen an Emotionalität, an diesem Narrativ, hier ist es geil, Leute, kommt hierher?
2: Ach, wir sind ja manchmal so furchtbare Realisten, wir Thüringer, ja, und wir stehen hier gerade so mit Blick auf Burg Greifenstein und da sagt man sich, das ist doch eigentlich so wunderschön, ja, da hat sich doch der liebe Gott einmal niedergebildet und hat diese Region geküsst und wir sind nicht in der Lage, diese Schönheit zu sehen, sondern, naja, der Weg dorthin ist, könnte aber vielleicht auch mal gemacht werden. Dieses Meckern, dieses Schlecht reden. Das ist etwas, vielleicht etwas, was auch die Botschaft des heutigen Abends hier ist. Mit Optimismus in die Zukunft gehen und auch mal Dinge nicht schön quatschen, aber doch mal nicht schlechter machen, als sie wirklich sind. Und mit diesem Gefühl auch in eine Zukunft zu gehen und zu sagen, die kann man auch aktiv mitgestalten. Was kann jeder Einzelne auch dafür tun, damit das Gesamtkonzept Tourismus in Thüringen auch erfolgreicher wird? Und das ist der Zauberschlüssel, das ist die Aufgabe, die morgen vor uns steht und das ist morgen der Startschuss. Denn die Strategiearbeit beginnt jetzt.
0: Mit dem Glücksbringer und mit der Heidexburg sind ja nun zwei wirkliche geile Destinations hier aus dem Landkreis ausgezeichnet. Was kann man denn jetzt von Thüringen mitnehmen in den Landkreis, in das Sendegebiet von Radio SAB?
2: Ja, dass es natürlich wunderbare Beispiele gibt hier im Landkreis, die nachahmenswert ist. Also Touristiker des restlichen Landes, macht euch auf, guckt, was das Museum zum Beispiel für Schätze in Wert setzt, wie sie das machen und wo man sich einfach Beispiele auch an regionaler Wertschöpfung holen kann. und setzt es in dieser oder ähnlicher Art und Weise um. Also dieses Best-Practice-Prinzip, das darf ruhig für den Tourismus in Thüringen gelten.
0: Ich danke Ihnen für den Optimismus und ich danke Ihnen auch für dieses gerade Positive. Ich glaube, da können wir alle vom Herrn Gösel lernen. Christoph Gösel, der Chef der TTG. Vielen Dank fürs Gespräch und vielen Dank für Ihren Job. Ciao, ciao.
2: Vielen Dank für das Interview. Schön, und ich freue mich schon auf unser nächstes. Jawohl, bis bald.
0: Bye, bye.
2: Ciao.

nämlich um 19 Uhr im Bürgerhaus Karlsdorf stattfindet. Im Rahmen der Veranstaltung präsentiert die Autorin ihr aktuelles Werk Heimatsommer, das ich kurz vorstellen möchte. Heimat ist, wo das Herz schlägt. Fleur liebt das Leben in Goldberg. Nirgendwo ist es so schön und idyllisch. Doch alles gerät ins Wanken, als ihre Mutter Helene stirbt und die Zukunft des Weinorts auf dem Spiel steht. Zusammen mit ihrer besten Freundin Eleonore beschließt Fleur, für ihre Stadt zu kämpfen. Goldberg soll aufblühen. In Schwung kommen ihre Pläne allerdings erst, als Jean-Claude, Koch und vielgereister Weltenbummler, nach Goldberg zurückkehrt. Plötzlich liegt Hoffnung in der Luft. Und wird auch Fleurs Herz wieder eine Heimat finden? Ich würde mich freuen, Sie begrüßen zu können. Ich bin Dorothee Bode. Dies war ein Veranstaltungshinweis der Gemeindebibliothek Karlsdorf für das Radio SRB.

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1: Am Montag, dem 5. Oktober gegen 8 Uhr, wurde bei Baggerarbeiten auf dem Grundstück der Grundschule in Remda eine Granate gefunden. Bereits vor 2 Jahren bei Bauarbeiten wurde ebenfalls auf dem Sportplatz Munition sichergestellt. Das Schulpersonal, also die Leiterin und das Schulamt, sowie alle Beteiligten vom Bauhof meisterten diese Situation in Ruhe und mit überlegtem Handeln. So verließen die 100 Schüler in Begleitung der Lehrer ihre Klassenzimmer und das Schulgebäude unter dem Vorwand, einen kleinen Wandertag durchzuführen. Gegen 11 Uhr konnte dann Entwarnung gegeben werden, mit Gefahr gebannt. Ein Räumungsunternehmen aus Elxleben bei Erfurt, nämlich die Firma Tauber, besorgte den Abtransport der Granate. Dies bestätigte auch die LPI Saalfeld. Die Schulsekretärin Frau Diesel war Ansprechpartner für die Eltern der Kinder von 6 bis 11 Jahren und organisierte sowohl die Betreuung als auch Abholung der Kinder. Die Kinder wurden übrigens, nachdem Entwarnung gegeben werden konnte, darüber informiert, weswegen sie heute keinen Unterricht hatten. Übrigens, bei dem Fund handelt es sich um eine deutsche Mörsergranate, 8 cm. Das war eine Mitteilung von Karin Berger für die Hörer von Radio SRB.

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1: Im Rahmen der interkulturellen Wochen in unserem Landkreis wurde am 29. September ein Filmabend durchgeführt im Cineplex Saalfeld. Gezeigt wurde der Film »Kein Land für niemand – Abschottung eines Einwanderungslandes«. Diese Veranstaltung war ein gemeinsames Projekt von Cineplex, dem Bürgerradio SRB im Städtedreieck und der Partnerschaft für Demokratie. Mit vor Ort an diesem Abend war Nolte Bauer und ich hatte die Möglichkeit, mit ihm ins Gespräch zu kommen. Übrigens, er ist seit Juni 2026 sogenannter Kapitän von Mission Lifeline, einem Dresdner Verein. Warum fühlst du dich verantwortlich für das, was zum Beispiel im Mittelmeer passiert, wenn Menschen auf der Flucht sind nach Europa, nach Deutschland?
2: Ich glaube nicht, dass ich eine persönliche Verantwortung habe, aber ich bin aufgewachsen mit Rettungsschwimmen, mit DLRG, mit Erster Hilfe und dass man in Notsituationen für andere Menschen da ist. Ich habe das zu meinem Beruf gemacht, ich bin Notfallsanitäter und deshalb ist es für mich eine absolute Selbstverständlichkeit, hier in Deutschland Rettungsdienste zu betreiben, Wasserrettung zu machen oder auch Mittelmeer Seenotrettung. Da steckt für mich die ein und dieselbe Motivation dahinter.
1: Euch gibt es als Dresdner Verein nun schon seit 10 Jahren. Bist du von Anfang an dabei?
2: Ich bin 2017 dazugekommen, da hatte ich dann meine Schule fertig und habe da festgestellt, dass es in Dresden eine Seenotrettungsorganisation gibt, die kurz davor war, zu der Zeit ein Schiff zu kaufen. Und quasi mit dem Schiff bin ich dann dazugekommen.
1: Ja, was hat sich seit dieser Zeit geändert? Hat sich da was geändert?
2: Zu der Zeit, in der Mission Lifeline gegründet wurde, war es auch eine Reaktion auf das Erstarken der Pegida-Bewegung in Dresden, was zu der Zeit ein absoluter Sonderfall in Deutschland war, dass man sagt, da gehen wöchentlich Rechtsextremisten auf die Straße und das etabliert sich und da tut auch niemand was dagegen. Das wollten wir nicht hinnehmen, aber man hatte immer diesen Sonderfall und ich konnte mich allein mit dem Gedanken noch nicht anfreunden, dass Retten auf einmal politisch ist. Mhm. Gleichzeitig ist Mission Lifeline auch bewusst auch eine politisch agierende Organisation, weil es ist ganz einfach, was wir jetzt über die 10 Jahre beobachtet haben, dass man so ein lokales Phänomen in Dresden jetzt deutschlandweit, europaweit, weltweit sieht, verdeutlicht klar, warum wir das so sehen. Wir wollen weiter diesem Grundsatz nachkommen. Menschen in Not bekommen Hilfe, egal wer sie sind, woher sie kommen, woran sie glauben. Und man könnte diese Liste noch endlos fortsetzen. Mhm. Und wenn wir das weiter tun wollen, dann müssen wir auch in der Gesellschaft inzwischen dafür werben, um noch Unterstützer zu behalten, um genau das zu tun, weil es offensichtlich keine Selbstverständlichkeit ist, wenn man jetzt auch auf die Ergebnisse der vergangenen 3 Landtagswahlen schaut.
1: Stichwort Zivilcourage. Was verbindest du damit?
2: Es gibt unendliche Mittel und Wege. Und was voran wichtig ist, man muss kein Crewmitglied auf einem Schiff im Mittelmeer werden, um Zivilcourage zu zeigen oder um sich solidarisch zu zeigen. Das ist ein Begriff, den ich da sehr gerne mag. Man kann die Organisation unterstützen, wenn das der Weg ist, den man möchte. Das geht ganz einfach, auch über Veranstaltungen, wie heute stattfinden, dass man das Thema in der Gesellschaft weiter diskutiert, dass man widerspricht, auch in Freundesrunden, wenn menschenfeindliche Aussagen fallen und man das einfängt und es nicht hinnimmt.
1: Eure Crew setzt sich zusammen nur aus Deutschen, aus Dresdnern oder woher sind die alle?
2: Ja, das ist inzwischen weltweit Stichwort Veränderung über die Jahre. Wir haben natürlich als Dresdner Kernteam angefangen, aber schon innerhalb vom ersten Jahr waren dann mindestens deutschlandweit Menschen dabei. Inzwischen sind Crews von 10 Leuten oder 15 Leuten zum Teil mit 5 bis 10 Nationalitäten gemischt. Mhm. Da ist auch der lebendige Beweis dafür, dass man über Ländergrenzen hinweg sehr gut zusammenarbeiten kann.
1: Was oder wer erschwert euch eure Arbeit?
2: Unsere Arbeit wird im Wesentlichen von den Menschen erschwert, die unters Volk bringen wollen, dass Menschenleben unterschiedlich viel wert sind. Das ist in Deutschland ganz konkret die AfD. Die Thesen, die da aufgestellt werden, sind weit ab von dem, was menschenverträglich ist.
1: Aber auch politische Entscheidungskräfte, wie zum Beispiel die EU.
2: Das größte Problem, was ich sehe, wir haben über die letzten Jahre die europaweit heftigsten Asylrechtsverschärfungen gesehen, die es seit Existenz der Europäischen Union gab, die es seit Existenz der Bundesrepublik Deutschland gab. Und das waren keine Gesetzesänderungen, die von rechtsextremen Parteien durchgebracht wurden. Im Gegensatz dazu glaube ich aber, dass dieser sehr viel besprochen als Rechtsruck, deutschlandweit, europaweit, der ist ja kein Naturgesetz. Das ist kein Sturm, jetzt eine Schiffssprache gesprochen, vor dem man sich nur verstecken kann und warten, bis es vorbei ist, sondern das sind Menschen, Meinungen und menschliches Handeln. Das kann man umkehren. Das heißt, wenn wir es schaffen, gemeinsam einen menschlicheren Weg zu finden und sich wieder für eine solidarische Zukunftsidee, die tatsächlich erstrebenswert ist und nicht diese ganzen Schauergeschichten, die einem von rechts erzählt werden, dahinter zu vereinigen, dann haben auch die keine Chance.
1: Wie oft seid ihr bisher schon in See gestochen, sage ich jetzt einfach mal, zu Rettungseinsätzen aufgebrochen? Mit wie viel Mann, mit wie viel Schiffen? Das muss ja alles finanziert werden. Wer ist da an eurer Seite und bietet euch das finanzielle Polster für solche Aktionen?
2: Eine genaue Zahl habe ich nicht im Kopf, aber die letzten 10 Jahre haben wir doch einige Rettungseinsätze auf die Beine stellen können. Unsere Schiffe haben meistens zwischen 10 und 20 Personen. Wir hatten verschiedene Schiffe über die Zeit als Crewmitglieder an Bord. Und wer das macht und wer auch damit Mission Lifeline ausmacht, das ist eben diese Basis von 5.000 bis 10.000 Menschen, die kleine Beiträge im Monat oder vierteljährlich oder im Jahr beitragen. Das sind mal 5 Euro im Monat. Das sind andere, die 100 Euro auf einmal im Jahr beisteuern. Und weil die das alle gemeinsam machen, entsteht auf einmal eine Organisation, die ein Budget von deutlich über 1 Million Euro im Jahr hat, um damit Hilfe auf die Beine zu stellen, um Schiffe aufs Meer zu schicken, um Hilfsprojekte in anderen Ländern zu realisieren. Es wird zwar gern erzählt, dass wir alle von Regierungsgeld durchgepampert sind und da Steuergelder von Menschen irgendwie umsetzen in unserer Arbeit. Die bekommen wir nicht. Wir bekommen keine staatlichen Fördergelder für unsere Rettungseinsätze. Das ist,
1: Nun ist ja euer Projekt nicht nur auf Seenotrettung ausgerichtet, sondern ihr helft auch in Ländern, in denen es Not tut, sage ich einfach mal.
2: Genau. Und das Ukraine-Projekt, was innerhalb von 24 Stunden entstanden ist, dass wir Teams an der slowakisch-ukrainischen Grenze hatten, die Menschen, die da mit ihren Hab und Gut angekommen sind, evakuiert haben und in Richtung von Wohnungen oder Unterkünften gefahren haben durch halb Europa. Wir haben genauso ein Afghanistan-Projekt, wo wir immer noch Menschen in Afghanistan und in Pakistan schützen, die sich vor den Taliban verstecken müssen und die bei ihrer Aufnahme über das Bundesaufnahmeprogramm bisher unterstützt haben. Dieses Aufnahmeprogramm wurde jetzt ersatzlos gestrichen, weil, Zitat, laut CDU kein politisches Interesse mehr besteht. Das sind Menschen, die haben sich für eine freie Gesellschaft eingesetzt, wie wir sie hier haben. Und die hatten diesen Traum und haben den auch gelebt, haben auch deutsche Behörden, deutsches Militär unterstützt mit ihrer Arbeit. Und die jetzt einfach allein zu lassen, gehört sich einfach nicht und ist zutiefst unmenschlich. Vor allen Dingen, wenn man gleichzeitig sagt, dass man sogenannte irreguläre Migration begrenzen möchte. Ich bin mir sogar einig mit einem Innenminister, der sagt, es sollten keine Menschen über das Mittelmeer kommen, weil das Mittelmeer ist eine hochgefährliche Fluchtroute. Es gehört sich und wenn man das schaffen will, dass Menschen nicht über eine gefährliche Route wie das Mittelmeer fliehen, dann muss man sichere Fluchtwege schaffen. Und das ist die Aufgabe, die eigentlich die Bundesregierung, die Europäische Union jetzt hat, wenn sie gefährliche Fluchtrouten wie das Mittelmeer schließen möchte. Aber das eine muss vor dem anderen kommen. Wer sich nur mehr abschottet, der produziert, ganz aktuelle Zahlen, zwar weniger Ankünfte, ja, aber auch deutlich mehr Tote.
1: Das meint Nolte Bauer. Das Gespräch mit ihm führte Karin Berger für Radio SRB.

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1: Er ist wieder unterwegs zwischen Schiefergebirge und Saaleaue. Vom 9. bis 11. Oktober möchte er mit Ihnen 20 Jahre Orgelfahrt gebührend feiern. Die Rede ist von Matthias Grünert, Kantor der Dresdner Frauenkirche. Das Konzertprojekt mit ihm organisiert ein ehrenamtliches Team um Christiane Linke, Wittmanns Gereuth, Claudia Bari, Röhmhild und Matthias Kreuzberg-Pösneck. Die Eintritte zu den 11 Konzerten in Schmiedebach, Großneuendorf, Eichicht, Bucha, Krölpa, Lositz, Arnskreuth, Bad Berka, Rudolstadt, Saalfeld und Hoheneiche sind wie immer frei. Finanziert wird das Projekt durch die Kollekten der Konzerte. Zum 20. Jubiläum bringt Matthias Grünert einen hochkarätigen Partner mit, nämlich Professor Helmut Fuchs, Solotrompeter der Sächsischen Staatskapelle Dresden. Als ständiges Mitglied des Ensembles Frauenkirche Dresden ist er zugleich langjähriger musikalischer Partner von Matthias Grünert. Am 11. Oktober findet das Konzert beider, nämlich wenn Orgel und Trompete aufeinandertreffen, um 18 Uhr in der Saalfelder Johanneskirche statt. Besonderen Dank gilt dem Lions Club Saalfeld, dessen finanzielle Unterstützung dieses Konzert ermöglicht. So heißt es in einer Pressemitteilung des Organisationsteams. Informationen und Programm zur diesjährigen Orgelfahrt finden Sie übrigens auch unter www.orgelfahrt.de. Das war ein Veranstaltungshinweis von Karin Berger für Radio SRB.

0: Hey und herzlich willkommen zurück zur dritten Folge unseres Podcasts im Feed der Politik. Ich bin Lina.
1: Und ich bin Anton.
0: Letztes Mal ging es ja um die große Frage, beeinflusst TikTok unsere Meinung oder informiert es uns einfach nur? Ihr erinnert euch, ein großer Teil der Befragten hat gesagt, TikTok hat die eigene Meinung schon beeinflusst oder zumindest verstärkt. Und viele sind auch in so einer Filterblase gefangen, ohne es richtig zu merken.
1: Genau, und am Ende stand ja die Erkenntnis, TikTok ist beides, Infoquelle und Meinungsverstärker zugleich. Aber die Frage, die dabei offen blieb, ist, wer steckt eigentlich hinter diesen Inhalten? Wer sorgt überhaupt dafür, dass uns diese Meinungen zugespielt werden?
0: Und genau darum geht's heute. Wer beeinflusst uns eigentlich politisch auf TikTok und wie läuft das Ganze überhaupt ab?
1: Wenn man an Politik denkt, denkt man erstmal an Politiker und Parteien. Aber auf TikTok ist es anders. Da tauchen politische Clips einfach mitten im Feed auf, zwischen Comedy, Lifestyle-Content und Trends. Man merkt auch gar nicht direkt, dass es überhaupt um Politik geht. Und genau das macht es ja auch so spannend.
0: Ganz genau das schauen wir uns jetzt mal an. Fangen wir zuerst mit den Politikern an. Die sind natürlich auch auf TikTok unterwegs. Aber ohne lange Reden, sondern nur mit ganz kurzen Clips. In 30 Sekunden runtergebrochen und leicht verständlich. Da geht es dann zum Beispiel um ein neues Gesetz oder eine aktuelle Debatte. Ganz kurz und knapp erklärt.
1: Manche antworten sogar direkt auf Kommentare aus der Community. Andere nutzen bekannte Trendsounds oder Memes, um ihre Botschaften zu verpacken. Das wirkt dann lockerer und nah am Alltag. Aber komplexe Themen werden dabei auch ziemlich vereinfacht. Am Ende bleibt oft nur eine kurze, plakative Aussage hängen, ohne das Ganze im Hintergrund.
0: Jetzt zum wohl allerwichtigsten Punkt. Influencer und Creator. Die haben oft sogar viel mehr Einfluss auf uns als die Politiker selbst. Ein Beispiel: Ein Creator macht eigentlich nur Lifestyle-Content und äußert plötzlich seine Meinung zur nächsten Wahl. Oder er erklärt ganz kurz, warum die Miete gerade steigt oder warum überall Inflation ein Thema ist.
1: Manche von ihnen packen es auch in politische Comedy, Politik als Witz verpackt, aber mit der klaren Meinung dahinter. Und das Interessante, viele vertrauen diesen Leuten wirklich extrem, weil man sie ja jeden Tag im Feed sieht. Fühlt sich fast an wie eine vertraute Person, obwohl man sie noch nie persönlich getroffen hat.
0: Genau das ist auch der Grund, warum Marken und sogar Parteien mit verschiedenen Creatoren zusammenarbeiten. Weil diese eine ganz andere Reichweite bei jungen Leuten haben als klassische Werbung oder offizielle Statements. Ein Post von einem beliebten Creator wirkt einfach viel persönlicher und glaubwürdiger.
1: Dann gibt es noch die Aktivisten und Bewegungen. Die reden oft über Klimawandel oder Gleichberechtigung. Auch über Kriege, LGBTQ+-Rechte oder Diskriminierung. Da wird viel mit Emotionen gearbeitet, mit Musik und persönlichen Geschichten. Zum Beispiel jemand, der einfach seine eigene Erfahrung erzählt.
0: Sowas bleibt super lange oft im Kopf. Und das wird auch besonders häufig geteilt, weil man sich damit identifizieren kann. Genau diese persönliche Note macht Aktivisten-Content auf TikTok so wirkungsvoll. Viel mehr als eine nüchterne Statistik oder einfach ein Zeitungsartikel.
1: Ein konkretes Beispiel dazu. 2025 hat sich der TikToker Brooklyn mit dem damaligen Bundeskanzler Olaf Scholz getroffen. Es ging um das Thema Preissenkung. Das Ganze lief über Scholz' offiziellen TikTok-Account.
0: Dadurch wurde Brooklyn direkt mit der Politik verknüpft. Scholz hat über Brooklyn viele junge Zuschauer erreicht, die er über klassische Kanäle wahrscheinlich niemals erreicht hätte. Genau so eine Aktion zeigt, wie stark sich Politik und Creator-Welt mittlerweile miteinander vermischen.
1: Auf TikTok sieht man bestimmte Themen immer wieder. Klimawandel, Migration, soziale Gerechtigkeit. Auch Feminismus, Inflation oder Wahlen, meistens ziemlich emotional oder kontrovers. Genau deshalb funktioniert es auf TikTok so gut, weil solche Themen viele Reaktionen auslösen.
0: Man merkt also, Politik auf TikTok kommt heute von ganz vielen Seiten. Nicht nur von Politikern, sondern auch von Influencern, Creatoren und Aktivisten. Und oft weiß man gar nicht genau, wer da eigentlich gerade hinter einer Botschaft steckt oder welche Absicht dahinter steckt.
1: Und am stärksten wirkt der Einfluss oft dann, wenn es gar nicht nach Politik aussieht. Also wenn man denkt, man schaut sich nur ein lustiges Video an, aber eigentlich eine politische Botschaft mitbekommt.
0: TikTok ist also nicht nur zum Zeitvertreib da, sondern auch ein Ort, wo Meinungen entstehen und geformt werden. Umso wichtiger ist es, genau hinzuschauen, wer da eigentlich gerade mit einem spricht.
1: Und wie sehr Jugendliche davon wirklich beeinflusst werden, das schauen wir uns in der nächsten Folge genauer an.
0: Genau, da habe ich mir nämlich extra jemanden eingeladen, der beruflich sehr viel mit Jugendlichen zu tun hat. Pascal Wurzbach. Mit ihm spreche ich darüber, wie kritisch Jugendliche eigentlich mit dem umgehen, was sie auf TikTok sehen und ob Medienkompetenz uns vor Beeinflussung schützen kann.

Erwachsene bekommt dort die Möglichkeit, ihre eigenen Werke zu gestalten und am Ende sogar in einer eigenen Ausstellung zu präsentieren. Wer zwischen 14 und 21 Jahre alt ist, Spaß an Kunst hat und seine Sicht auf die Welt zeigen möchte, kann jetzt Teil eines besonderen Projekts im Stadtmuseum Saalfeld werden. Dabei sind der Kreativität kaum Grenzen gesetzt. Ob Malerei, Fotografie, Graffiti, Videoarbeiten oder Performances. Die Teilnehmenden entscheiden selbst, wie sie ihre Ideen und Gefühle ausdrücken möchten. Richtig kreativ wird es dann in den Herbstferien. Vom 12. bis 16. Oktober findet nämlich eine Projektwoche im Stadtmuseum statt. Gemeinsam wählen die Jugendlichen die Themen aus, mit denen sie sich beschäftigen wollen und starten direkt mit der Umsetzung ihrer Kunstwerke. Auch danach bleibt Zeit zum Gestalten. Je nach Bedarf können sich die Teilnehmenden regelmäßig im Stadtmuseum treffen und in einem eigenen Atelier weiter an ihren Arbeiten feilen. Eine zweite Projektwoche folgt in den Winterferien vom 1. bis 5. Februar 2027. Dann geht es darum, die Ausstellung vorzubereiten und ihr den letzten Feinschliff zu geben. Der Höhepunkt des Projektes ist schließlich für den 27. Februar 2027 geplant. Dann soll nämlich die Ausstellung feierlich eröffnet werden und die entstandenen Werke der Öffentlichkeit präsentiert werden. Ansprechpartner ist Gordian Engel. Die Anmeldung ist per E-Mail an gordian.engel@stadt-saalfeld.de oder telefonisch unter 03671 598 462 möglich. Also das hört sich für mich an wie eine tolle Möglichkeit, also für junge Menschen, ihre Gedanken, Ideen und Perspektiven kreativ sichtbar zu machen und Teil einer eigenen Kunstausstellung im Stadtmuseum Saalfeld zu werden. Das war ein Beitrag von Pauline Schreppel und Sie hören SRB.

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2: Vorige Woche hatte ich mit dem Chef der TTG, der Tourismus GmbH, mit Christoph Gösel geredet, denn wir haben hier in Bad Blankenburg die Tourismusstrategie für die nächsten 10 Jahre vorgestellt bekommen. Herr Gösel, Hose runter, was steht nun drin?
3: Ja, da steht natürlich drin, wir verändern die Welt. Nein, natürlich nicht. Es geht ganz klar, den eingeschlagenen Weg auch weiter zu entwickeln. Das heißt, wir reden weiter davon, dass der Thüringer Wald mit dem Rennsteig, die Wartburg, Erfurt und Weimar natürlich Leitprodukte sind, aber dass wir natürlich auch noch Dinge entwickeln müssen in diesem Land. Und da werden wir uns auf die Markenbotschafter konzentrieren, also Einrichtungen unterschiedlichster Art wie Museen, aber auch Wanderwege, die sich auf den Weg gemacht haben, Qualität anzubieten und dieses Qualitätsversprechen für ein Reiseerlebnis in Thüringen auch wirklich mit anbieten. Und das sind die Partner, die man braucht. Das können ruhig noch ein paar mehr werden, aber mit denen werden wir ein Thüringen-Bild auch in den nächsten Jahren zeichnen.
2: Wie erfährt man denn, was der Gast will?
3: Natürlich gibt es ganz viel Marktforschung und das steht auch in einer der Leitsätze, weg vom Bauchgefühl hin zur datenbasierten Entscheidung. Wir machen ganz viel Marktforschung. Wir haben hier zum Beispiel mit dem Ostdeutschen Sparkassen Tourismusbarometer, aber auch mit dem Wirtschaftsfaktor Tourismus. Das sind Erhebungen, wo wir erstmal generell wissen, wie viel Wertschöpfung generieren wir denn in der touristischen Branche und wo steht auch die Freizeitwirtschaft? Wie verändert sich das Verhalten der Gäste in den Freizeitparks? Wie ist das jedes Jahr auch erhoben worden? Und daraus leiten wir natürlich ab, wie kann man auch die Nachfrage und die Entwicklung auch weiterhin beeinflussen? Und Sie merken das heute, die Vorausschau wird auch etwas, was wir immer mehr machen müssen. Wir müssen also gucken, wo ist die nächste Kulturveranstaltung, wo ist das nächste Event, was kann der Gastronom dort für Preise anbieten? Und dann die große Bitte, das Zauberschwert dieser neuen Tourismusstrategie ist, zusammendenken. Wenn einer ein Event macht, zum Beispiel das Tanz- und Folkfest in Rudolstadt, dann müssen alle anderen auch mitmachen. Dann bitte auch gucken, was sind die Angebote da auch vielleicht von anderen Kultureinrichtungen, was hat man für Vergünstigungen in Bädern oder Museen. Es müssen nicht immer Vergünstigungen sein, aber vielleicht einfach ein Zusatzangebot, was sich an die vorhandenen Gäste schon richtet und damit vielleicht die Aufenthaltsdauer ein wenig nach vorne treibt.
2: Das habe ich gehört. Konsens war so ein Wort, was öfter gefallen ist. Kommunikation, Miteinander. Haben wir da noch Luft nach oben hier, gerade in der Region?
3: Also nicht nur in der Region, also klar. Aber es funktioniert hier in Seifert-Rudolstadt schon ganz gut. Aber da gibt es eben auch sehr ländliche Regionen, die nicht so eine hohe Nachfrage haben. Und deswegen heißt es natürlich auch, Player zusammenbringen, Netzwerke schmieden, auf Landkreisebene, auf Ebene der Reisedestinationen, wie zum Beispiel der Thüringer Wald. Wir müssen Leute zusammenbringen, um einfach zu sagen, was können die rings um die Hohen Warte machen, was können die gleichzeitig bei der Yvonne Wagner machen in den Seifelder Feenkräuten. Und dieses Zusammenspiel der starken Partner, der Falco mit der Yvonne, mit den ganzen anderen, das muss quasi die Grundlage sein für eine erfolgreiche Zusammenarbeit in den nächsten Jahren.
2: Sie hatten die faktenbasierte Markterhebung erwähnt, aber fehlt es nicht manchmal doch auch ein bisschen an Emotionalität, an diesem Narrativ, hier ist es geil, Leute, kommt hierher?
3: Ach, wir sind ja manchmal so furchtbare Realisten, wir Thüringer, ja, und wir stehen hier gerade so mit Blick auf Burg Greifenstein und da sagt man sich, das ist doch eigentlich so wunderschön, ja, da hat sich doch der liebe Gott einmal niedergebildet und hat diese Region geküsst und wir sind nicht in der Lage, diese Schönheit zu sehen. Sondern, naja, der Weg dorthin ist, könnte aber vielleicht auch mal gemacht werden. Dieses Meckern, dieses Schlechtreden, das ist etwas, vielleicht etwas, was auch die Botschaft des heutigen Abends hier ist. Mit Optimismus in die Zukunft gehen und auch mal Dinge nicht schön quatschen, aber doch mal nicht schlechter machen, als sie wirklich sind. Und mit diesem Gefühl auch in eine Zukunft zu gehen, zu sagen, die kann man auch aktiv mitgestalten. Was kann jeder Einzelne auch dafür tun, damit das Gesamtkonzept Tourismus in Thüringen auch erfolgreicher wird? Und das ist der Zauberschlüssel, das ist die Aufgabe, die morgen vor uns steht und das ist morgen der Startschuss, denn die Strategiearbeit beginnt jetzt.
2: Mit dem Glücksbringer und mit der Heidexburg sind ja nun zwei wirkliche geile Destinations hier aus dem Landkreis ausgezeichnet. Was kann man denn jetzt von Thüringen mitnehmen in den Landkreis, in das Sendegebiet von Radio SRB?
3: Ja, das ist natürlich wunderbare Beispiele gibt hier im Landkreis, die nachahmenswert ist. Also Touristiker des restlichen Landes, macht euch auf, guckt, was das Museum zum Beispiel für Schätze in Wert setzt, wie sie das machen und wo man sich einfach Beispiele auch an regionaler Wertschöpfung holen kann. und setzt es in dieser oder ähnlicher Art und Weise um. Also dieses Best-Practice-Prinzip, das darf ruhig für den Tourismus in Thüringen gelten.
2: Ich danke Ihnen für den Optimismus und ich danke Ihnen auch für dieses gerade Positive. Ich glaube, da können wir alle vom Herrn Gösel lernen. Christoph Gösel, der Chef der TTG. Vielen Dank fürs Gespräch und vielen Dank für Ihren Job. Ciao, ciao.
3: Vielen Dank für das Interview. Schön und ich freue mich schon auf unser nächstes. Jawohl, bis bald.
2: Bye, bye.
3: Ciao.

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1: Hallo, hiermit lade ich Sie recht herzlich zur Lesung der Bestseller-Autorin Petra Dost-Benning ein, die am Freitag, den 9.10.2026 um 19 Uhr im Bürgerhaus Karlsdorf stattfindet. Im Rahmen der Veranstaltung präsentiert die Autorin ihr aktuelles Werk Heimatsommer, das ich kurz vorstellen möchte. Heimat ist, wo das Herz schlägt. Fleur liebt das Leben in Goldberg. Nirgendwo ist es so schön und idyllisch. Doch alles gerät ins Wanken, als ihre Mutter Helene stirbt und die Zukunft des Weinorts auf dem Spiel steht. Zusammen mit ihrer besten Freundin Eleonore beschließt Fleur, für ihre Stadt zu kämpfen. Goldberg soll aufblühen.

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1: Am Montag, dem 5. Oktober gegen 8 Uhr, wurde bei Baggerarbeiten auf dem Grundstück der Grundschule in Remda eine Granate gefunden. Bereits vor 2 Jahren bei Bauarbeiten wurde ebenfalls auf dem Sportplatz Munition sichergestellt. Das Schulpersonal, also die Leiterin und das Schulamt, sowie alle Beteiligten vom Bauhof meisterten diese Situation in Ruhe und mit überlegtem Handeln. So verließen die 100 Schüler in Begleitung der Lehrer ihre Klassenzimmer und das Schulgebäude unter dem Vorwand, einen kleinen Wandertag durchzuführen. Gegen 11 Uhr konnte dann Entwarnung gegeben werden, mit Gefahr gebannt. Ein Räumungsunternehmen aus Elxleben bei Erfurt, nämlich die Firma Tauber, besorgte den Abtransport der Granate. Dies bestätigte auch die LPI Saalfeld. Die Schulsekretärin Frau Diesel war Ansprechpartner für die Eltern der Kinder von 6 bis 11 Jahren und organisierte sowohl die Betreuung als auch Abholung der Kinder. Die Kinder wurden übrigens, nachdem Entwarnung gegeben werden konnte, darüber informiert, weswegen sie keinen Unterricht hatten. Übrigens, bei dem Fund handelt es sich um eine deutsche Mörsergranate, 8 cm. Das war eine Mitteilung von Karin Berger für die Hörer von Radio SRB.

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1: Im Rahmen der interkulturellen Wochen in unserem Landkreis wurde am 29. September ein Filmabend durchgeführt im Cineplex Saalfeld. Gezeigt wurde der Film »Kein Land für niemand – Abschottung eines Einwanderungslandes«. Diese Veranstaltung war ein gemeinsames Projekt von Cineplex, dem Bürgerradio SRB im Städtedreieck und der Partnerschaft für Demokratie. Mit vor Ort an diesem Abend war Nolte Bauer und ich hatte die Möglichkeit, mit ihm ins Gespräch zu kommen. Übrigens, er ist seit Juni 2026 sogenannter Kapitän von Mission Lifeline, einem Dresdner Verein. Warum fühlst du dich verantwortlich für das, was zum Beispiel im Mittelmeer passiert, wenn Menschen auf der Flucht sind nach Europa, nach Deutschland?
2: Ich glaube nicht, dass ich eine persönliche Verantwortung habe, aber ich bin aufgewachsen mit Rettungsschwimmen, mit DLRG, mit Erster Hilfe und dass man in Notsituationen für andere Menschen da ist. Ich habe das zu meinem Beruf gemacht, ich bin Notfallsanitäter und deshalb ist es für mich eine absolute Selbstverständlichkeit, hier in Deutschland Rettungsdienst zu betreiben, Wasserrettung zu machen oder auch Mittelmeer Seenotrettung. Da steckt für mich die ein und dieselbe Motivation dahinter.
1: Euch gibt es als Dresdner Verein nun schon seit 10 Jahren. Bist du von Anfang an dabei?
2: Ich bin 2017 dazugekommen, da hatte ich dann meine Schule fertig und habe da festgestellt, dass es in Dresden eine Seenotrettungsorganisation gibt, die kurz davor war, zu der Zeit ein Schiff zu kaufen. Und quasi mit dem Schiff bin ich dann dazugekommen.
1: Ja, was hat sich seit dieser Zeit geändert? Hat sich da was geändert?
2: Also zu der Zeit, in der Mission Lifeline gegründet wurde, war es auch eine Reaktion auf das Erstarken der Pegida-Bewegung in Dresden, was zu der Zeit ein absoluter Sonderfall in Deutschland war, dass man sagt, da gehen wöchentlich Rechtsextremisten auf die Straße und das etabliert sich und da tut auch niemand was dagegen. Das wollten wir nicht hinnehmen, aber man hatte immer diesen Sonderfall und ich konnte mich allein mit dem Gedanken noch nicht anfreunden, dass Retten auf einmal politisch ist. Mhm. Gleichzeitig ist Mission Lifeline auch bewusst auch eine politisch agierende Organisation, weil es ist ganz einfach, was wir jetzt über die 10 Jahre beobachtet haben, dass man so ein lokales Phänomen in Dresden jetzt deutschlandweit, europaweit, weltweit sieht, verdeutlicht klar, warum wir das so sehen. Wir wollen weiter diesem Grundsatz nachkommen. Menschen in Not bekommen Hilfe, egal wer sie sind, woher sie kommen, woran sie glauben. Und man könnte diese Liste noch endlos fortsetzen. Mhm. Und wenn wir das weiter tun wollen, dann müssen wir auch in der Gesellschaft inzwischen dafür werben, um noch Unterstützer zu behalten, um genau das zu tun, weil es offensichtlich keine Selbstverständlichkeit ist, wenn man jetzt auch auf die Ergebnisse der vergangenen 3 Landtagswahlen schaut.
1: Stichwort Zivilcourage. Was verbindest du damit?
2: Es gibt unendliche Mittel und Wege und was voran wichtig ist, man muss kein Crewmitglied auf einem Schiff im Mittelmeer werden, um Zivilcourage zu zeigen oder um sich solidarisch zu zeigen. Das ist ein Begriff, den ich da sehr gerne mag. Man kann die Organisation unterstützen, wenn das der Weg ist, den man möchte. Das geht ganz einfach, auch über Veranstaltungen, wie heute stattfinden, dass man das Thema in der Gesellschaft weiter diskutiert, dass man widerspricht, auch in Freundesrunden, wenn menschenfeindliche Aussagen fallen und man das einfängt und es nicht hinnimmt.
1: Eure Crew setzt sich zusammen nur aus Deutschen, aus Dresdnern oder woher sind die alle?
2: Ja, das ist inzwischen weltweit Stichwort Veränderungen über die Jahre. Wir haben natürlich als Dresdner Kernteam angefangen, aber schon innerhalb vom ersten Jahr waren dann mindestens deutschlandweit Menschen dabei. Inzwischen sind Crews von 10 Leuten oder 15 Leuten zum Teil mit 5 bis 10 Nationalitäten gemischt. Mhm. Da ist auch der lebendige Beweis dafür, dass man über Ländergrenzen hinweg sehr gut zusammenarbeiten kann.
1: Was oder wer erschwert euch eure Arbeit?
2: Unsere Arbeit wird im Wesentlichen von den Menschen erschwert, die unters Volk bringen wollen, dass Menschenleben unterschiedlich viel wert sind. Das ist in Deutschland ganz konkret die AfD. Die Thesen, die da aufgestellt werden, sind weit ab von dem, was menschenverträglich ist.
1: Aber auch politische Entscheidungskräfte, wie zum Beispiel die EU.
2: Das größte Problem, was ich sehe, wir haben über die letzten Jahre die europaweit heftigsten Asylrechtsverschärfungen gesehen, die es seit Existenz der Europäischen Union gab, die es seit Existenz der Bundesrepublik Deutschland gab. Und das waren keine Gesetzesänderungen, die von rechtsextremen Parteien durchgebracht wurden. Im Gegensatz dazu glaube ich aber, dass dieser sehr viel besprochen als Rechtsruck, deutschlandweit, europaweit, der ist ja kein Naturgesetz. Das ist kein Sturm, jetzt in Schiffssprache gesprochen, vor dem man sich nur verstecken kann und warten, bis es vorbei ist, sondern es sind Menschen, Meinung und menschliches Handeln. Das kann man umkehren. Das heißt, wenn wir es schaffen, gemeinsam einen menschlicheren Weg zu finden und sich wieder für eine solidarische Zukunftsidee, die tatsächlich erstrebenswert ist und nicht diese ganzen Schauergeschichten, die einem von rechts erzählt werden, dahinter zu vereinigen, dann haben auch die keine Chance.
1: Wie oft seid ihr bisher schon in See gestochen, sage ich jetzt einfach mal, zu Rettungseinsätzen aufgebrochen? Mit wie viel Mann, mit wie viel Schiffen? Das muss ja alles finanziert werden. Wer ist da an eurer Seite und bietet euch das finanzielle Polster für solche Aktionen?
2: Eine genaue Zahl habe ich nicht im Kopf, aber die letzten 10 Jahre haben wir doch einige Rettungseinsätze auf die Beine stellen können. Unsere Schiffe haben meistens zwischen 10 und 20 Personen. Wir hatten verschiedene Schiffe über die Zeit als Crewmitglieder an Bord. Und wer das macht und wer auch damit Mission Lifeline ausmacht, das ist eben diese Basis von 5.000 bis 10.000 Menschen, die kleine Beiträge im Monat oder vierteljährlich oder im Jahr beitragen. Das sind mal 5 Euro im Monat, das sind andere, die 100 Euro auf einmal im Jahr beisteuern. Und weil die das alle gemeinsam machen, entsteht auf einmal eine Organisation, die ein Budget von deutlich über 1 Million Euro im Jahr hat, um damit Hilfe auf die Beine zu stellen, um Schiffe aufs Meer zu schicken, um Hilfsprojekte in anderen Ländern zu realisieren. Es wird zwar gern erzählt, dass wir alle von Regierungsgeld durchgepampert sind und da Steuergelder von Menschen irgendwie umsetzen in unserer Arbeit. Die bekommen wir nicht. Wir bekommen keine staatlichen Fördergelder für unsere Rettungseinsätze. Das ist,
1: Nun ist ja euer Projekt nicht nur auf Seenotrettung ausgerichtet, sondern ihr helft auch in Ländern, in denen es Not tut, sage ich einfach mal.
2: Genau. Und das Ukraine-Projekt, was innerhalb von 24 Stunden entstanden ist, dass wir Teams an der slowakisch-ukrainischen Grenze hatten, die Menschen, die da mit ihren Hab und Gut angekommen sind, evakuiert haben und in Richtung von Wohnungen oder Unterkünften gefahren haben durch halb Europa. Wir haben genauso ein Afghanistan-Projekt, wo wir immer noch Menschen in Afghanistan und in Pakistan schützen, die sich vor den Taliban verstecken müssen und die bei ihrer Aufnahme über das Bundesaufnahmeprogramm bisher unterstützt haben. Dieses Aufnahmeprogramm wurde jetzt ersatzlos gestrichen, weil, Zitat, laut CDU kein politisches Interesse mehr besteht. Das sind Menschen, die haben sich für eine freie Gesellschaft eingesetzt, wie wir sie hier haben. Und die hatten diesen Traum und haben den auch gelebt, haben auch deutsche Behörden, deutsches Militär unterstützt mit ihrer Arbeit. Und die jetzt einfach allein zu lassen, gehört sich einfach nicht und ist zutiefst unmenschlich. Vor allen Dingen, wenn man gleichzeitig sagt, dass man sogenannte irreguläre Migration begrenzen möchte. Ich bin mir sogar einig mit einem Innenminister, der sagt, es sollten keine Menschen über das Mittelmeer kommen, weil das Mittelmeer ist eine hochgefährliche Fluchtroute. Es gehört sich und wenn man das schaffen will, dass Menschen nicht über eine gefährliche Route bis Mittelmeer fliehen, dann muss man sichere Fluchtwege schaffen. Und das ist die Aufgabe, die eigentlich die Bundesregierung, die Europäische Union jetzt hat, wenn sie gefährliche Fluchtrouten wie das Mittelmeer schließen möchte. Aber das eine muss vor dem anderen kommen. Wer sich nur mehr abschottet, der produziert, ganz aktuelle Zahlen, zwar weniger Ankünfte, ja, aber auch deutlich mehr Tote.
1: Das meint Nolte Bauer. Das Gespräch mit ihm führte Karin Berger für Radio SRB.

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3: Am Mikrofon Gisela Hoff. Nach dem Angriff auf einen Piloten während eines Fluges von Dubai nach Tel Aviv untersuchen die Behörden weiter das Motiv und die Hintergründe des Vorfalls. Die israelische Regierung wertet das Geschehen als möglichen dschihadistischen Terroranschlag. Belege dafür wurden bislang jedoch nicht vorgelegt. Nach bisherigen Erkenntnissen soll der Co-Pilot seinen Kollegen angegriffen haben, woraufhin die Maschine zeitweise deutlich an Höhe verlor. Ein Augenzeuge berichtet zudem von einem zeitweise unbesetzten Cockpit. Passagiere überwältigten den mutmaßlichen Angreifer, bevor zwei weitere Piloten an Bord die Kontrolle übernahmen und das Flugzeug in Saudi-Arabien landeten. Ein Wegfall der Einnahmen aus Sachsen-Anhalt würde den MDR nach Einschätzung von Intendant Ralf Ludwig finanziell erheblich treffen. Hintergrund ist die von der AfD beabsichtigte Kündigung des Rundfunkstaatsvertrags in dem Bundesland. Dem Sender könnten rund 150 Millionen Euro aus Rundfunkbeiträgen fehlen. Zusammen mit Werbe- und Verwertungserlösen wären es 160 bis 170 Millionen Euro. Ludwig erwartet deshalb deutliche Einschnitte beim Programm. Betroffen sein könnten zudem rund 1.000 Mitarbeiter. Die drei großen deutschen Nachrichtendienste sind sich einig. Die größte Bedrohung für das Land geht von Russland aus. Dabei hält man auch einen gewalttätigen Konflikt für möglich. Martin Jäger vom BND zeichnet ein düsteres Bild.
4: Russland eskaliert sichtbar in der Ukraine und erhöht weiter den Druck auf Europa und Deutschland. Die Konfrontation, in der wir mit Russland stehen, hat eine neue, gefährlichere Qualität. Deutschland ist in Gefahr, in einen gewaltsamen Konflikt mit Russland zu geraten.
3: Auch der Präsident des Verfassungsschutzes, Sinan Selin, und Martina Rosenberg warnen vor Russland.
5: Russland weitet nachweislich seine hybriden Angriffe gegen Demokratien in Europa aus und Deutschland steht im Fokus.
6: Verständlicherweise führen Gesetzesänderungen auch immer zu kritischen Anmerkungen und der Befürchtung, die Nachrichtendienste dürften jetzt zu viel. Eine Gesetzesänderung ist jedoch nie ein Selbstzweck. Wir reagieren damit auf die neue Bedrohungslage, um unsere Verfassung und die Einsatzbereitschaft unserer Streitkräfte bestmöglich zu schützen.
3: Soweit die aktuellen Meldungen.

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1: Er ist wieder unterwegs zwischen Schiefergebirge und Saaleaue. Vom 9. bis 11. Oktober möchte er mit Ihnen 20 Jahre Orgelfahrt gebührend feiern. Die Rede ist von Matthias Grünert, Kantor der Dresdner Frauenkirche. Das Konzertprojekt mit ihm organisiert ein ehrenamtliches Team um Christiane Linke, Wittmanns Gerold, Claudia Bari, Röhmhild und Matthias Kreuzberg-Pösneck. Die Eintritte zu den 11 Konzerten in Schmiedebach, Großneuendorf, Eichicht, Bucher, Krölper, Lositz, Arnskreut, Bad Berka, Rudolstadt, Saalfeld und Hoheneiche sind wie immer frei. Finanziert wird das Projekt durch die Kollekten der Konzerte. Zum 20. Jubiläum bringt Matthias Grünert einen hochkarätigen Partner mit, nämlich Professor Helmut Fuchs, Solotrompeter der Sächsischen Staatskapelle Dresden. Als ständiges Mitglied des Ensembles Frauenkirche Dresden ist er zugleich langjähriger musikalischer Partner von Matthias Grünert. Am 11. Oktober findet das Konzert beider, nämlich wenn Orgel und Trompete aufeinandertreffen, um 18 Uhr in der Saalfelder Johanneskirche statt. Besonderen Dank gilt dem Lions Club Saalfeld, dessen finanzielle Unterstützung dieses Konzert ermöglicht. So heißt es in einer Pressemitteilung des Organisationsteams. Informationen und Programm zur diesjährigen Orgelfahrt finden Sie übrigens auch unter www.orgelfahrt.de. Das war ein Veranstaltungshinweis von Karin Berger für Radio SRB.

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1: Themen sind die erste Runde der Präsidentenwahl in Brasilien und die Warnungen der deutschen Geheimdienstchefs vor dem Schattenkrieg Russlands. Mehrere Zeitungen kommentieren zudem die Vergabe des Medizin-Nobelpreises, der in diesem Jahr auch an zwei deutsche Forscher geht. Zunächst aber eine Stimme zur konstituierenden Sitzung des Landtags von Sachsen-Anhalt, bei der heute ein AfD-Politiker zum Parlamentspräsidenten gewählt werden könnte. Das Redaktionsnetzwerk Deutschland schreibt: Die AfD wird mit den Stimmen des BSW voraussichtlich ihren ersten Landtagspräsidenten stellen. Sie beteuert, dieses wichtige Amt überparteilich führen zu wollen. Das ist jedoch stark zu bezweifeln. Das liegt weniger am konkreten Kandidaten. Tobias Rausch ist eher ein Gemäßigter in dem rechtsextremen Landesverband. Zwar hat der 35-Jährige keine weiße Weste, doch sollte man ihm zubilligen, dass sich das Verhalten ändern kann. Allerdings muss Rausch dies auch wollen, und daran lässt eine Entscheidung zweifeln. Er will Generalsekretär seiner Partei bleiben. Der größte Beleg ist jedoch dies: Die Fraktion schlägt allen Ernstes als Vizepräsident Hans-Thomas Tillschneider vor. Er ist ein Dogmatiker, der das radikale Parteiprogramm maßgeblich verfasst hat, der giftschäumende Reden im Landtag hält und der selbst in der AfD als Rechtsaußen gilt, stellt das Redaktionsnetzwerk Deutschland fest. Das Straubinger Tagblatt hebt hervor: Mit dem Landtagspräsidenten kann die AfD künftig ihren Gegnern das Wort entziehen. Außerdem endet es formell die Spitze des Landesrechnungshofs. Die Szenen werden nicht so chaotisch sein wie vor 2 Jahren in Thüringen. Aber man sollte sich keine Illusionen machen. Die AfD wird dieses Amt nutzen, um es ihren Gegnern so schwer wie möglich zu machen, ist das Straubinger Tagblatt überzeugt. Die Westdeutsche Zeitung schlägt einen Bogen von der AfD zur Gefahr durch Russland. Wie gefährlich die extremen Ränder in dieser Republik sind, zeigt sich auch an deren Haltung gegenüber dem Kriegsaggressor Russland. Die AfD fordert permanent ein Ende der Sanktionen und lehnt Waffenlieferungen an die Ukraine ab. Die engen Beziehungen einiger AfD-Politiker mit Russland sind nachgewiesen. Insofern sind auch in dem Fall des russischen Schattenkriegs in Deutschland, von dem gestern 3 Verfassungsschützer im Deutschen Bundestag in deutlichem Ton gesprochen haben, die Antworten in der Mitte zu suchen. BND, Verfassungsschutz und militärischer Abschirmdienst warnen vor Sabotage, Desinformation und Anschlägen, gesteuert aus Russland, längst angekommen in Deutschland, erläutert die Westdeutsche Zeitung aus Wuppertal. Im Reutlinger Generalanzeiger heißt es: Die Präsidenten der deutschen Geheimdienste haben bei ihrer Anhörung vor dem parlamentarischen Kontrollgremium selten so offen gesprochen und die Gefahren für die Bundesrepublik so konkret benannt. Deswegen sollte den Deutschen klar sein, dass die Zeit der großen Sicherheit jetzt endgültig vorbei ist. Die eindringlichen Warnungen vor möglichen Anschlägen, Sabotageaktionen und digitaler Propaganda aus Russland sind keine Panikmache. Der Ukraine-Krieg fungiert seit mehr als 4 Jahren als starker Katalysator für die Entwicklung der hybriden und konventionellen Kriegsführung. An diese Geschwindigkeit und die daraus resultierenden Bedrohungen muss sich das Land, die Bevölkerung und allen voran die Politik anpassen. Deshalb halten Jäger, Rosenberg und Seelen die Regierung zu Recht an, den Fuß nicht vom Gaspedal zu nehmen, wenn es beispielsweise um die Sicherung der kritischen Infrastruktur geht, ist im Generalanzeiger aus Reutlingen zu lesen. Und die Mediengruppe Bayern bemerkt: Seit 10 Jahren stellen sich die Präsidenten der 3 deutschen Nachrichtendienste, der Auslandsgeheimdienst BND, der Verfassungsschutz und der militärische Abschirmdienst MAD einmal im Jahr der Öffentlichkeit. Lange hat das nur Insider interessiert, doch spätestens mit dem von Russland initiierten Drohnenvorfall am Leipziger Flughafen gilt besonders für die Chefs der 3 Behörden, dass es an ihnen liegt, öffentlich zu sagen, was ist. Die Nachrichtendienste tun gut daran, sich als erste Verteidigungslinie des Staates und seiner Verfassung in Stellung zu bringen. Lange genug haben sie Informationen gesammelt. Nun geht es darum, der Bevölkerung auch die Erkenntnisse zu vermitteln, damit jeder versteht, die Bedrohung für Land und Leute ist real. Soweit die Mediengruppe Bayern und so viel zu diesem Thema. Nach der Bekanntgabe der diesjährigen Medizinnobelpreisträger notieren die Nürnberger Nachrichten: Im trüben Einerlei der deutschen Stimmungslage ist das wirklich mal eine gute Nachricht. Die beiden deutschen Wissenschaftler, Peter Hegemann, Berlin, und Georg Nagel, Würzburg, erhalten gemeinsam mit ihrem amerikanischen Kollegen Carl Deisseroth heuer den Nobelpreis für Medizin. Das ist in erster Linie ihr ganz persönliches Verdienst. Es spricht aber auch für das Land, in dem sie forschen und lehren. Ohne die Ausgezeichneten instrumentalisieren zu wollen, sollte man einfach mal feststellen, dass Deutschland oft noch ganz vorne steht, trotz gigantischer Probleme in Wirtschaft, Sozialsystemen und Politik, finden die Nürnberger Nachrichten. Zwei deutsche Grundlagenforscher und ein ehrgeiziger amerikanischer Visionär bekommen den diesjährigen Medizin-Nobelpreis, hält die Frankfurter Allgemeine Zeitung fest. Das ist natürlich zuerst ein riesiger Erfolg der deutschen Wissenschaft. In der Tat gibt es nicht viele Ehrungen aus Stockholm, die wie dieser Preis die Handschrift des deutschen Wissenschaftsverständnisses tragen. Aber es passt eben auch in das mithin stereotyp wirkende Bild, das hierzulande seit langem kursiert. Deutschland kann Grundlagenforschung. Doch wenn es darum geht, bahnbrechende Entdeckungen rasch in Ideen umzumünzen, die sich technisch nutzen und monetarisieren lassen, da packen andere schneller zu, bemängelt die FAZ. Die Schwäbische Zeitung aus Ravensburg sieht Handlungsbedarf bei der Politik. Wer heute den Wissenschaftlern gratuliert, muss morgen für verlässlich finanzierte Hochschulen und freie Forschung sorgen. Festreden schaffen keinen Fortschritt. Am Anfang der ausgezeichneten Arbeit stand eine Frage über eine Alge. Daraus wurde ein Werkzeug, das der Hirnforschung neue Möglichkeiten eröffnet. Grundlagenforschung lässt sich nicht nach dem nächsten Geschäftsabschluss beurteilen. Wer vor jedem Experiment einen wirtschaftlichen Nutzen verlangt, gefährdet die Entdeckungen von morgen, glaubt die Schwäbische Zeitung. Damit zu unserem letzten Thema. Bei der Präsidentenwahl in Brasilien gehen der linke Amtsinhaber Lula da Silva und sein rechter Herausforderer Flavio Bolsonaro in die Stichwahl. Die Frankfurter Rundschau konstatiert: Das Land hat bei der ersten Runde der Präsidentschaftswahl einen radikalen Ruck nach rechts, nach ultrarechts gemacht. Besonders freuen wird sich Donald Trump. Er hat dann ab 2027 wohl ein weiteres Land an seiner Seite, das ihm bedingungslos folgt. Noch vor ein paar Monaten sah es so aus, als seien der Wahlsieg des linken Amtsinhabers Lula da Silva und seine vierte Präsidentschaft nur Formsache. Zu schwach und blass war sein Herausforderer Flavio Bolsonaro. Aber in den vergangenen Wochen konnte der Rechtsextreme aufholen. Ganz offenbar ist es dem inhaftierten Ex-Präsidenten Jair Bolsonaro am Ende gelungen, sein Wählerpotenzial auf den Sohn zu übertragen, analysiert die Frankfurter Rundschau. Die Süddeutsche Zeitung meint: Was fehlt, ist der überzeugende Grund für eine weitere Präsidentschaft von Lula da Silva, eine zukunftsweisende Erzählung. Siebenmal hat der frühere Gewerkschaftsführer inzwischen kandidiert. Sollte er doch noch gewinnen, würde er im Alter von 81 seine vierte Amtszeit antreten. Und trotzdem hat er bislang keine überzeugende Antwort auf die Probleme vieler Brasilianer gefunden. Die Kriminalität im Land zum Beispiel oder die teils mangelhafte Schulbildung, resümiert die Süddeutsche Zeitung. Und damit endet die Presseschau. Redaktion hatte Thomas Grimmer, Sprecher war Christian Michalak.

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1: Junge Menschen haben Ideen, Perspektiven und Themen, die sie bewegen. Genau diesen Gedanken greift ein neues Kunstprojekt im Stadtmuseum Saalfeld auf. Jugendliche und junge Erwachsene bekommen dort die Möglichkeit, ihre eigenen Werke zu gestalten und am Ende sogar in einer eigenen Ausstellung zu präsentieren. Wer zwischen 14 und 21 Jahre alt ist, Spaß an Kunst hat und seine Sicht auf die Welt zeigen möchte, kann jetzt Teil eines besonderen Projekts im Stadtmuseum Saalfeld werden. Dabei sind der Kreativität kaum Grenzen gesetzt. Ob Malerei, Fotografie, Graffiti, Videoarbeiten oder Performances, die Teilnehmenden

geben. Der Höhepunkt des Projektes ist schließlich für den 27. Februar 2027 geplant. Dann soll nämlich die Ausstellung feierlich eröffnet werden und die entstandenen Werke der Öffentlichkeit präsentiert werden. Ansprechpartner ist Gordian Engel. Die Anmeldung ist per E-Mail an gordian.engel@stadt-saalfeld.de oder telefonisch unter 03671 598 462 möglich. Also das hört sich für mich an wie eine tolle Möglichkeit, also für junge Menschen, ihre Gedanken, Ideen und Perspektiven kreativ sichtbar zu machen und Teil einer eigenen Kunstausstellung im Stadtmuseum Saalfeld zu werden. Das war ein Beitrag von Pauline Schreppel und Sie hören SRB.

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1: Hallo, hier ist Marc Theisen. Ich wünsche euch eine wunderschöne Woche und denkt immer dran, egal was passiert, ihr könnt euch ja trotzdem lieben.
2: Komm, mach nicht so ein Gesicht.

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0: Promis.
2: Vorige Woche hatte ich mit dem Chef der TTG, der Tourismus GmbH, mit Christoph Gösel geredet, denn wir haben hier in Bad Blankenburg die Tourismusstrategie für die nächsten 10 Jahre vorgestellt bekommen. Herr Gösel, Hose runter, was steht nun drin?
3: Ja, da steht natürlich drin, wir verändern die Welt. Nein, natürlich nicht. Es geht ganz klar, den eingeschlagenen Weg auch weiterzuentwickeln. Das heißt, wir reden weiter davon, dass der Thüringer Wald mit dem Rennsteig, die Wartburg, Erfurt und Weimar natürlich Leitprodukte sind, aber dass wir natürlich auch noch Dinge entwickeln müssen in diesem Land. Und da werden wir uns auf die Markenbotschafter konzentrieren, also Einrichtungen unterschiedlichster Art wie Museen, aber auch Wanderwege, die sich auf den Weg gemacht haben, Qualität anzubieten und dieses Qualitätsversprechen für ein Reiseerlebnis in Thüringen auch wirklich mit anbieten. Und das sind die Partner, die man braucht. Das können ruhig noch ein paar mehr werden, aber mit denen werden wir ein Thüringen-Bild auch in den nächsten Jahren zeichnen.
2: Wie erfährt man denn, was der Gast will?
3: Natürlich gibt es ganz viel Marktforschung und das steht auch in einer der Leitsätze, weg vom Bauchgefühl hin zur datenbasierten Entscheidung. Wir machen ganz viel Marktforschung. Wir haben hier zum Beispiel mit dem Ostdeutschen Sparkassen Tourismusbarometer, aber auch mit dem Wirtschaftsfaktor Tourismus. Das sind Erhebungen, wo wir erstmal generell wissen, wie viel Wertschöpfung generieren wir denn in der touristischen Branche und wo steht auch die Freizeitwirtschaft? Wie verändert sich das Verhalten der Gäste in den Freizeitparks? Wie ist das jedes Jahr auch erhoben worden? Und daraus leiten wir natürlich ab, wie kann man auch die Nachfrage und die Entwicklung auch weiterhin beeinflussen? Und Sie merken das heute, die Vorausschau wird auch etwas, was wir immer mehr machen müssen. Wir müssen also gucken, wo ist die nächste Kulturveranstaltung, wo ist das nächste Event, was kann der Gastronom dort für Preise anbieten? Und dann die große Bitte, das Zauberschwert dieser neuen Tourismusstrategie ist, zusammendenken. Wenn einer ein Event macht, zum Beispiel das Tanz- und Folkfest in Rudolstadt, dann müssen alle anderen auch mitmachen. Dann bitte auch gucken, was sind die Angebote da auch vielleicht von anderen Kultureinrichtungen, was hat man für Vergünstigungen in Bädern oder Museen. Es müssen nicht immer Vergünstigungen sein, aber vielleicht einfach ein Zusatzangebot, was sich an die vorhandenen Gäste schon richtet und damit vielleicht die Aufenthaltsdauer ein wenig nach vorne treibt.
2: Das habe ich gehört. Konsens war so ein Wort, was öfter gefallen ist. Kommunikation, Miteinander. Haben wir da noch Luft nach oben hier, gerade in der Region?
3: Also nicht nur in der Region, also klar, aber es funktioniert hier in Seifert-Rudolstadt schon ganz gut. Aber da gibt es eben auch sehr ländliche Regionen, die nicht so eine hohe Nachfrage haben. Und deswegen heißt es natürlich auch, Player zusammenbringen, Netzwerke schmieden, auf Landkreisebene, auf Ebene der Reisedestinationen, wie zum Beispiel der Thüringer Wald. Wir müssen Leute zusammenbringen, um einfach zu sagen, was können die rings um die Hohen Warte machen, was können die gleichzeitig bei der Yvonne Wagner machen in den Seifelder Feenkräuten. Und dieses Zusammenspiel der starken Partner, der Falco mit der Yvonne, mit den ganzen anderen, das muss quasi die Grundlage sein für eine erfolgreiche Zusammenarbeit in den nächsten Jahren.
2: Sie hatten die faktenbasierte Markterhebung erwähnt, aber fehlt es nicht manchmal doch auch ein bisschen an Emotionalität, an diesem Narrativ, hier ist es geil, Leute, kommt hierher?
3: Ach, wir sind ja manchmal so furchtbare Realisten, wir Thüringer, ja? Und wir stehen hier gerade so mit Blick auf Burg Greifenstein und da sagt man sich, das ist doch eigentlich so wunderschön, ja? Da hat sich doch der liebe Gott einmal niedergebildet und hat diese Region geküsst. Und wir sind nicht in der Lage, diese Schönheit zu sehen. Sondern, naja, der Weg dorthin könnte aber vielleicht auch mal gemacht werden. Dieses Meckern, dieses Schlechtreden, das ist etwas, vielleicht etwas, was auch die Botschaft des heutigen Abends hier ist. Mit Optimismus in die Zukunft gehen und auch mal Dinge nicht schön quatschen, aber doch mal nicht schlechter machen, als sie wirklich sind. Und mit diesem Gefühl auch in eine Zukunft zu gehen, zu sagen, die kann man auch aktiv mitgestalten. Was kann jeder Einzelne auch dafür tun, damit das Gesamtkonzept Tourismus in Thüringen auch erfolgreicher wird? Und das ist der Zauberschlüssel, das ist die Aufgabe, die morgen vor uns steht und das ist morgen der Startschuss, denn die Strategiearbeit beginnt jetzt.
2: Mit dem Glücksbringer und mit der Heidexburg sind ja nun zwei wirkliche geile Destinations hier aus dem Landkreis ausgezeichnet. Was kann man denn jetzt von Thüringen mitnehmen in den Landkreis, in das Sendegebiet von Radio SAB?
3: Ja, das ist natürlich wunderbare Beispiele gibt hier im Landkreis, die nachahmenswert ist. Also Touristiker des restlichen Landes, macht euch auf, guckt, was das Museum zum Beispiel für Schätze in Wert setzt, wie sie das machen und wo man sich einfach Beispiele auch an regionaler Wertschöpfung holen kann. und setzt es in dieser oder ähnlicher Art und Weise um. Also dieses Best-Practice-Prinzip, das darf ruhig für den Tourismus in Thüringen gelten.
2: Ich danke Ihnen für den Optimismus und ich danke Ihnen auch für dieses gerade Positive. Ich glaube, da können wir alle vom Herrn Gösel lernen. Christoph Gösel, der Chef der TTG, vielen Dank fürs Gespräch und vielen Dank für Ihren Job. Ciao, ciao.
3: Vielen Dank für das Interview. Schön und ich freue mich schon auf unser nächstes. Jawohl, bis bald.
2: Bye, bye.
3: Ciao.

dem Spiel steht. Zusammen mit ihrer besten Freundin Eleonore beschließt Fleur, für ihre Stadt zu kämpfen. Goldberg soll aufblühen. In Schwung kommen ihre Pläne allerdings erst, als Jean-Claude, Koch und vielgereister Weltenbummler, nach Goldberg zurückkehrt. Plötzlich liegt Hoffnung in der Luft. Und wird auch Fleurs Herz wieder eine Heimat finden? Ich würde mich freuen, Sie begrüßen zu können. Ich bin Dorothee Bode. Dies war ein Veranstaltungshinweis der Gemeindebibliothek Kaulsdorf für das Radio SRB.

0: geht aus Bad Blankenburg und es ist 14 Uhr.
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1: Am Montag, dem 5. Oktober gegen 8 Uhr, wurde bei Baggerarbeiten auf dem Grundstück der Grundschule in Remda eine Granate gefunden. Bereits vor 2 Jahren bei Bauarbeiten wurde ebenfalls auf dem Sportplatz Munition sichergestellt. Das Schulpersonal, also die Leiterin und das Schulamt, sowie alle Beteiligten vom Bauhof meisterten diese Situation in Ruhe und mit überlegtem Handeln. So verließen die 100 Schüler in Begleitung der Lehrer ihre Klassenzimmer und das Schulgebäude unter dem Vorwand, einen kleinen Wandertag durchzuführen. Gegen 11 Uhr konnte dann Entwarnung gegeben werden, mit Gefahr gebannt. Ein Räumungsunternehmen aus Elxleben bei Erfurt, nämlich die Firma Tauber, besorgte den Abtransport der Granate. Dies bestätigte auch die LPI Saalfeld. Die Schulsekretärin Frau Diesel war Ansprechpartner für die Eltern der Kinder von 6 bis 11 Jahren und organisierte sowohl die Betreuung als auch Abholung der Kinder. Die Kinder wurden übrigens, nachdem Entwarnung gegeben werden konnte, darüber informiert, weswegen sie keinen Unterricht hatten. Übrigens, bei dem Fund handelt es sich um eine deutsche Mörsergranate, 8 cm. Das war eine Mitteilung von Karin Berger für die Hörer von Radio SRB.

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1: Im Rahmen der interkulturellen Wochen in unserem Landkreis wurde am 29. September ein Filmabend durchgeführt im Cineplex Saalfeld. Gezeigt wurde der Film Kein Land für Niemand – Abschottung eines Einwanderungslandes. Diese Veranstaltung war ein gemeinsames Projekt von Cineplex, dem Bürgerradio SRB im Städtedreieck und der Partnerschaft für Demokratie. Mit vor Ort an diesem Abend war Nolte Bauer und ich hatte die Möglichkeit, mit ihm ins Gespräch zu kommen. Übrigens, er ist seit Juni 2026 sogenannter Kapitän von Mission Lifeline, einem Dresdner Verein. Warum fühlst du dich verantwortlich für das, was zum Beispiel im Mittelmeer passiert, wenn Menschen auf der Flucht sind nach Europa, nach Deutschland?
2: Ich glaube nicht, dass ich eine persönliche Verantwortung habe, aber ich bin aufgewachsen mit Rettungsschwimmen, mit DLRG, mit Erster Hilfe und dass man in Notsituationen für andere Menschen da ist. Ich habe das zu meinem Beruf gemacht, ich bin Notfallsanitäter und deshalb ist es für mich eine absolute Selbstverständlichkeit, hier in Deutschland Rettungsdienst zu betreiben, Wasserrettung zu machen oder auch Mittelmeer Seenotrettung. Da steckt für mich die ein und dieselbe Motivation dahinter.
1: Euch gibt es als Dresdner Verein nun schon seit 10 Jahren. Bist du von Anfang an dabei?
2: Ich bin 2017 dazugekommen, da hatte ich dann meine Schule fertig und habe da festgestellt, dass es in Dresden eine Seenotrettungsorganisation gibt, die kurz davor war, zu der Zeit ein Schiff zu kaufen. Und quasi mit dem Schiff bin ich dann dazugekommen.
1: Ja, was hat sich seit dieser Zeit geändert? Hat sich da was geändert?
2: Zu der Zeit, in der Mission Lifeline gegründet wurde, war es auch eine Reaktion auf das Erstarken der Pegida-Bewegung in Dresden, was zu der Zeit ein absoluter Sonderfall in Deutschland war, dass man sagt, da gehen wöchentlich Rechtsextremisten auf die Straße und das etabliert sich und da tut auch niemand was dagegen. Das wollten wir nicht hinnehmen, aber man hatte immer diesen Sonderfall und ich konnte mich allein mit dem Gedanken noch nicht anfreunden, dass Retten auf einmal politisch ist. Mhm. Gleichzeitig ist Mission Lifeline auch bewusst auch eine politisch agierende Organisation, weil es ganz einfach, was wir jetzt über die 10 Jahre beobachtet haben, dass man so ein lokales Phänomen in Dresden jetzt deutschlandweit, europaweit, weltweit sieht, verdeutlicht klar, warum wir das so sehen. Wir wollen weiter diesem Grundsatz nachkommen. Menschen in Not bekommen Hilfe, egal wer sie sind, woher sie kommen, woran sie glauben. Und man könnte diese Liste noch endlos fortsetzen. Mhm. Und wenn wir das weiter tun wollen, dann müssen wir auch in der Gesellschaft inzwischen dafür werben, um noch Unterstützer zu behalten, um genau das zu tun, weil es offensichtlich keine Selbstverständlichkeit ist, wenn man jetzt auch auf die Ergebnisse der vergangenen 3 Landtagswahlen schaut.
1: Stichwort Zivilcourage. Was verbindest du damit?
2: Es gibt unendliche Mittel und Wege und was voran wichtig ist, man muss kein Crewmitglied auf einem Schiff im Mittelmeer werden, um Zivilcourage zu zeigen oder um sich solidarisch zu zeigen. Das ist ein Begriff, den ich da sehr gerne mag. Man kann die Organisation unterstützen, wenn das der Weg ist, den man möchte. Das geht ganz einfach, auch über Veranstaltungen, wie heute stattfinden, dass man das Thema in der Gesellschaft weiter diskutiert, dass man widerspricht, auch in Freundesrunden, wenn menschenfeindliche Aussagen fallen und man das einfängt und es nicht hinnimmt.
1: Eure Crew setzt sich zusammen nur aus Deutschen, aus Dresdnern oder woher sind die alle?
2: Ja, das ist inzwischen weltweit Stichwort Veränderung über die Jahre. Wir haben natürlich als Dresdner Kernteam angefangen, aber schon innerhalb vom ersten Jahr waren dann mindestens deutschlandweit Menschen dabei. Inzwischen sind Crews von 10 Leuten oder 15 Leuten zum Teil mit 5 bis 10 Nationalitäten gemischt. Mhm. Da ist auch der lebendige Beweis dafür, dass man über Ländergrenzen hinweg sehr gut zusammenarbeiten kann.
1: Was oder wer erschwert euch eure Arbeit?
2: Unsere Arbeit wird im Wesentlichen von den Menschen erschwert, die unters Volk bringen wollen, dass Menschenleben unterschiedlich viel wert sind. Das ist in Deutschland ganz konkret die AfD. Die Thesen, die da aufgestellt werden, sind weit ab von dem, was menschenverträglich ist.
1: Aber auch politische Entscheidungskräfte, wie zum Beispiel die EU.
2: Das größte Problem, was ich sehe, wir haben über die letzten Jahre die europaweit heftigsten Asylrechtsverschärfungen gesehen, die es seit Existenz der Europäischen Union gab, die es seit Existenz der Bundesrepublik Deutschland gab. Und das waren keine Gesetzesänderungen, die von rechtsextremen Parteien durchgebracht wurden. Im Gegensatz dazu glaube ich aber, dass dieser sehr viel besprochen als Rechtsruck, deutschlandweit, europaweit, der ist ja kein Naturgesetz. Das ist kein Sturm, jetzt eine Schiffssprache gesprochen, vor dem man sich nur verstecken kann und warten, bis es vorbei ist, sondern das sind Menschen, Meinungen und menschliches Handeln. Das kann man umkehren. Das heißt, wenn wir es schaffen, gemeinsam einen menschlicheren Weg zu finden und sich wieder für eine solidarische Zukunftsidee, die tatsächlich erstrebenswert ist und nicht diese ganzen Schauergeschichten, die einem von rechts erzählt werden, dahinter zu vereinigen, dann haben auch die keine Chance.
1: Wie oft seid ihr bisher schon in See gestochen, sage ich jetzt einfach mal, zu Rettungseinsätzen aufgebrochen? Mit wie viel Mann, mit wie viel Schiffen? Das muss ja alles finanziert werden. Wer ist da an eurer Seite und bietet euch das finanzielle Polster für solche Aktionen?
2: Eine genaue Zahl habe ich nicht im Kopf, aber die letzten 10 Jahre haben wir doch einige Rettungseinsätze auf die Beine stellen können. Unsere Schiffe haben meistens zwischen 10 und 20 Personen. Wir hatten verschiedene Schiffe über die Zeit als Crewmitglieder an Bord. Und wer das macht und wer auch damit Mission Lifeline ausmacht, ist es eben diese Basis von 5.000 bis 10.000 Menschen, die kleine Beiträge im Monat oder vierteljährlich oder im Jahr beitragen. Das sind mal 5 Euro im Monat. Das sind andere, die 100 Euro auf einmal im Jahr beisteuern. Und weil die das alle gemeinsam machen, entsteht auf einmal eine Organisation, die ein Budget von deutlich über 1 Million Euro im Jahr hat, um damit Hilfe auf die Beine zu stellen, um Schiffe aufs Meer zu schicken, um Hilfsprojekte in anderen Ländern zu realisieren. Es wird zwar gern erzählt, dass wir alle von Regierungsgeld durchgepampert sind und da Steuergelder von Menschen irgendwie umsetzen in unserer Arbeit. Die bekommen wir nicht. Wir bekommen keine staatlichen Fördergelder für unsere Rettungseinsätze. Das ist,
1: Nun ist ja euer Projekt nicht nur auf Seenotrettung ausgerichtet, sondern ihr helft auch in Ländern, in denen es Not tut, sage ich einfach mal.
2: Genau. Und das Ukraine-Projekt, was innerhalb von 24 Stunden entstanden ist, dass wir Teams an der slowakisch-ukrainischen Grenze hatten, die Menschen, die da mit ihren Hab und Gut angekommen sind, evakuiert haben und in Richtung von Wohnungen oder Unterkünften gefahren haben durch halb Europa. Wir haben genauso ein Afghanistan-Projekt, wo wir immer noch Menschen in Afghanistan und in Pakistan schützen, die sich vor den Taliban verstecken müssen und die bei ihrer Aufnahme über das Bundesaufnahmeprogramm bisher unterstützt haben. Dieses Aufnahmeprogramm wurde jetzt ersatzlos gestrichen, weil, Zitat, laut CDU kein politisches Interesse mehr besteht. Das sind Menschen, die haben sich für eine freie Gesellschaft eingesetzt, wie wir sie hier haben. Und die hatten diesen Traum und haben den auch gelebt, haben auch deutsche Behörden, deutsches Militär unterstützt mit ihrer Arbeit. Und die jetzt einfach allein zu lassen, gehört sich einfach nicht und ist zutiefst unmenschlich. Vor allen Dingen, wenn man gleichzeitig sagt, dass man sogenannte irreguläre Migration begrenzen möchte. Ich bin mir sogar einig mit einem Innenminister, der sagt, es sollten keine Menschen über das Mittelmeer kommen, weil das Mittelmeer ist eine hochgefährliche Fluchtroute. Es gehört sich und wenn man das schaffen will, dass Menschen nicht über eine gefährliche Route bis Mittelmeer fliehen, dann muss man sichere Fluchtwege schaffen. Und das ist die Aufgabe, die eigentlich die Bundesregierung, die Europäische Union jetzt hat, wenn sie gefährliche Fluchtrouten wie das Mittelmeer schließen möchte. Aber das eine muss vor dem anderen kommen. Wer sich nur mehr abschottet, der produziert, ganz aktuelle Zahlen, zwar weniger Ankünfte, ja, aber auch deutlich mehr Tote.
1: Das meint Nolte Bauer. Das Gespräch mit ihm führte Karin Berger für Radio SRB.

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1: Er ist wieder unterwegs zwischen Schiefergebirge und Saaleaue. Vom 9. bis 11. Oktober möchte er mit Ihnen 20 Jahre Orgelfahrt gebührend feiern. Die Rede ist von Matthias Grünert, Kantor der Dresdner Frauenkirche. Das Konzertprojekt mit ihm organisiert ein ehrenamtliches Team um Christiane Linke, Wittmanns Gereut, Claudia Bari, Röhmhild und Matthias Kreuzberg-Pösneck. Die Eintritte zu den 11 Konzerten in Schmiedebach, Großneuendorf, Eichicht, Bucha, Krölper, Lositz, Arnskreut, Bad Berka, Rudolstadt, Saalfeld und Hoheneiche sind wie immer frei. Finanziert wird das Projekt durch die Kollekten der Konzerte. Zum 20. Jubiläum bringt Matthias Grünert einen hochkarätigen Partner mit, nämlich Professor Helmut Fuchs, Solotrompeter der Sächsischen Staatskapelle Dresden. Als ständiges Mitglied des Ensembles Frauenkirche Dresden ist er zugleich langjähriger musikalischer Partner von Matthias Grünert. Am 11. Oktober findet das Konzert beider, nämlich wenn Orgel und Trompete aufeinandertreffen, um 18 Uhr in der Saalfelder Johanneskirche statt. Besonderen Dank gilt dem Lions Club Saalfeld, dessen finanzielle Unterstützung dieses Konzert ermöglicht. So heißt es in einer Pressemitteilung des Organisationsteams. Informationen und Programm zur diesjährigen Orgelfahrt finden Sie übrigens auch unter www.orgelfahrt.de. Das war ein Veranstaltungshinweis von Karin Berger für Radio SRB.

0: Hey und herzlich willkommen zurück zur dritten Folge unseres Podcasts im Feed der Politik. Ich bin Lina.
1: Und ich bin Anton.
0: Letztes Mal ging es ja um die große Frage, beeinflusst TikTok unsere Meinung oder informiert es uns einfach nur? Ihr erinnert euch, ein großer Teil der Befragten hat gesagt, TikTok hat die eigene Meinung schon beeinflusst oder zumindest verstärkt. Und viele sind auch in so einer Filterblase gefangen, ohne es richtig zu merken.
1: Genau, und am Ende stand ja die Erkenntnis, TikTok ist beides, Infoquelle und Meinungsverstärker zugleich. Aber die Frage, die dabei offen blieb, ist, wer steckt eigentlich hinter diesen Inhalten? Wer sorgt überhaupt dafür, dass uns diese Meinungen zugespielt werden?
0: Und genau darum geht's heute. Wer beeinflusst uns eigentlich politisch auf TikTok und wie läuft das Ganze überhaupt ab?
1: Wenn man an Politik denkt, denkt man erstmal an Politiker und Parteien. Aber auf TikTok ist es anders. Da tauchen politische Clips einfach mitten im Feed auf, zwischen Comedy, Lifestyle-Content und Trends. Man merkt auch gar nicht direkt, dass es überhaupt um Politik geht. Und genau das macht es ja auch so spannend.
0: Ganz genau das schauen wir uns jetzt mal an. Fangen wir zuerst mit den Politikern an. Die sind natürlich auch auf TikTok unterwegs. Aber ohne lange Reden, sondern nur mit ganz kurzen Clips. In 30 Sekunden runtergebrochen und leicht verständlich. Da geht es dann zum Beispiel um ein neues Gesetz oder eine aktuelle Debatte. Ganz kurz und knapp erklärt.
1: Manche antworten sogar direkt auf Kommentare aus der Community. Andere nutzen bekannte Trendsounds oder Memes, um ihre Botschaften zu verpacken. Das wirkt dann lockerer und nah am Alltag. Aber komplexe Themen werden dabei auch ziemlich vereinfacht. Am Ende bleibt oft nur eine kurze, plakative Aussage hängen, ohne das Ganze im Hintergrund.
0: Jetzt zum wohl allerwichtigsten Punkt. Influencer und Creator. Die haben oft sogar viel mehr Einfluss auf uns als die Politiker selbst. Ein Beispiel: Ein Creator macht eigentlich nur Lifestyle-Content und äußert plötzlich seine Meinung zur nächsten Wahl. Oder er erklärt ganz kurz, warum die Miete gerade steigt oder warum überall Inflation ein Thema ist.
1: Manche von ihnen packen es auch in politische Comedy, Politik als Witz verpackt, aber mit der klaren Meinung dahinter. Und das Interessante, viele vertrauen diesen Leuten wirklich extrem, weil man sie ja jeden Tag im Feed sieht. Fühlt sich fast an wie eine vertraute Person, obwohl man sie noch nie persönlich getroffen hat.
0: Genau das ist auch der Grund, warum Marken und sogar Parteien mit verschiedenen Creatoren zusammenarbeiten. Weil diese eine ganz andere Reichweite bei jungen Leuten haben als klassische Werbung oder offizielle Statements. Ein Post von einem beliebten Creator wirkt einfach viel persönlicher und glaubwürdiger.
1: Dann gibt's noch die Aktivisten und Bewegungen. Die reden oft über Klimawandel oder Gleichberechtigung. Auch über Kriege, LGBTQ+-Rechte oder Diskriminierung. Da wird viel mit Emotionen gearbeitet, mit Musik und persönlichen Geschichten. Zum Beispiel jemand, der einfach seine eigene Erfahrung erzählt.
0: Sowas bleibt super lange oft im Kopf. Und das wird auch besonders häufig geteilt, weil man sich damit identifizieren kann. Genau diese persönliche Note macht Aktivisten-Content auf TikTok so wirkungsvoll. Viel mehr als eine nüchterne Statistik oder einfach ein Zeitungsartikel.
1: Ein konkretes Beispiel dazu. 2025 hat sich der TikToker Brooklyn mit dem damaligen Bundeskanzler Olaf Scholz getroffen. Es ging um das Thema Preissenkung. Das Ganze lief über Scholz' offiziellen TikTok-Account.
0: Dadurch wurde Brooklyn direkt mit der Politik verknüpft. Scholz hat über Brooklyn viele junge Zuschauer erreicht, die er über klassische Kanäle wahrscheinlich niemals erreicht hätte. Genau so eine Aktion zeigt, wie stark sich Politik und Creator-Welt mittlerweile miteinander vermischen.
1: Auf TikTok sieht man bestimmte Themen immer wieder. Klimawandel, Migration, soziale Gerechtigkeit. Auch Feminismus, Inflation oder Wahlen. Meistens ziemlich emotional oder kontrovers. Genau deshalb funktioniert es auf TikTok so gut, weil solche Themen viele Reaktionen auslösen.
0: Man merkt also, Politik auf TikTok kommt heute von ganz vielen Seiten. Nicht nur von Politikern, sondern auch von Influencern, Creatoren und Aktivisten. Und oft weiß man gar nicht genau, wer da eigentlich gerade hinter einer Botschaft steckt oder welche Absicht dahinter steckt.
1: Und am stärksten wirkt der Einfluss oft dann, wenn es gar nicht nach Politik aussieht. Also wenn man denkt, man schaut sich nur ein lustiges Video an, aber eigentlich eine politische Botschaft mitbekommt.
0: TikTok ist also nicht nur zum Zeitvertreib da, sondern auch ein Ort, wo Meinungen entstehen und geformt werden. Umso wichtiger ist es, genau hinzuschauen, wer da eigentlich gerade mit einem spricht.
1: Und wie sehr Jugendliche davon wirklich beeinflusst werden, das schauen wir uns in der nächsten Folge genauer an.
0: Genau, da habe ich mir nämlich extra jemanden eingeladen, der beruflich sehr viel mit Jugendlichen zu tun hat. Pascal Wurzbach. Mit ihm spreche ich darüber, wie kritisch Jugendliche eigentlich mit dem umgehen, was sie auf TikTok sehen und ob Medienkompetenz uns vor Beeinflussung schützen kann.

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1: Junge Menschen haben Ideen, Perspektiven und Themen, die sie bewegen. Genau diesen Gedanken greift ein neues Kunstprojekt im Stadtmuseum Saalfeld auf. Jugendliche und junge Erwachsene bekommen dort die Möglichkeit, ihre eigenen Werke zu gestalten und am Ende sogar in einer eigenen Ausstellung zu präsentieren. Wer zwischen 14 und 21 Jahre alt ist, Spaß an Kunst hat und seine Sicht auf die Welt zeigen möchte, kann jetzt Teil eines besonderen Projekts im Stadtmuseum Saalfeld werden. Dabei sind der Kreativität kaum Grenzen gesetzt. Ob Malerei, Fotografie, Graffiti, Videoarbeiten oder Performances. Die Teilnehmenden entscheiden selbst, wie sie ihre Ideen und Gefühle ausdrücken möchten. Richtig kreativ wird es dann in den Herbstferien. Vom 12. bis 16. Oktober findet nämlich eine Projektwoche im Stadtmuseum statt. Gemeinsam wählen die Jugendlichen die Themen aus, mit denen sie sich beschäftigen wollen und starten direkt mit der Umsetzung ihrer Kunstwerke. Auch danach bleibt Zeit zum Gestalten. Je nach Bedarf können sich die Teilnehmenden regelmäßig im Stadtmuseum treffen und in einem eigenen Atelier bei

unter 03671 598 462 möglich. Also das hört sich für mich an wie eine tolle Möglichkeit, also für junge Menschen, ihre Gedanken, Ideen und Perspektiven kreativ sichtbar zu machen und Teil einer eigenen Kunstausstellung im Stadtmuseum Saalfeld zu werden. Das war ein Beitrag von Pauline Schreppel und Sie hören SRB.

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2: Vorige Woche hatte ich mit dem Chef der TTG, der Tourismus GmbH, mit Christoph Gösel geredet, denn wir haben hier in Bad Blankenburg die Tourismusstrategie für die nächsten 10 Jahre vorgestellt bekommen. Herr Gösel, Hose runter, was steht nun drin?
3: Ja, da steht natürlich drin, wir verändern die Welt. Nein, natürlich nicht. Es geht ganz klar, den eingeschlagenen Weg auch weiter zu entwickeln. Das heißt, wir reden weiter davon, dass der Thüringer Wald mit dem Rennsteig, die Wartburg, Erfurt und Weimar natürlich Leitprodukte sind, aber dass wir natürlich auch noch Dinge entwickeln müssen in diesem Land. Und da werden wir uns auf die Markenbotschafter konzentrieren, also Einrichtungen unterschiedlichster Art wie Museen, aber auch Wanderwege, die sich auf den Weg gemacht haben, Qualität anzubieten und dieses Qualitätsversprechen für ein Reiseerlebnis in Thüringen auch wirklich mit anbieten. Und das sind die Partner, die man braucht. Das können ruhig noch ein paar mehr werden, aber mit denen werden wir ein Thüringen-Bild auch in den nächsten Jahren zeichnen.
2: Wie erfährt man denn, was der Gast will?
3: Natürlich gibt es ganz viel Marktforschung und das steht auch in einer der Leitsätze, weg vom Bauchgefühl hin zur datenbasierten Entscheidung. Wir machen ganz viel Marktforschung. Wir haben hier zum Beispiel mit dem Ostdeutschen Sparkassen Tourismusbarometer, aber auch mit dem Wirtschaftsfaktor Tourismus. Das sind Erhebungen, wo wir erstmal generell wissen, wie viel Wertschöpfung generieren wir denn in der touristischen Branche und wo steht auch die Freizeitwirtschaft? Wie verändert sich das Verhalten der Gäste in den Freizeitparks? Wie ist das jedes Jahr auch erhoben worden? Und daraus leiten wir natürlich ab, wie kann man auch die Nachfrage und die Entwicklung auch weiterhin beeinflussen? Und Sie merken das heute, die Vorausschau wird auch etwas, was wir immer mehr machen müssen. Wir müssen also gucken, wo ist die nächste Kulturveranstaltung, wo ist das nächste Event, was kann der Gastronom dort für Preise anbieten? Und dann die große Bitte, das Zauberschwert dieser neuen Tourismusstrategie ist, zusammendenken. Wenn einer ein Event macht, zum Beispiel das Tanz- und Folkfest in Rudolstadt, dann müssen alle anderen auch mitmachen. Dann bitte auch gucken, was sind die Angebote da auch vielleicht von anderen Kultureinrichtungen, was hat man für Vergünstigungen in Bädern oder Museen. Es müssen nicht immer Vergünstigungen sein, aber vielleicht einfach ein Zusatzangebot, was sich an die vorhandenen Gäste schon richtet und damit vielleicht die Aufenthaltsdauer ein wenig nach vorne treibt.
2: Das habe ich gehört, Konsens war so ein Wort, was öfter gefallen ist, Kommunikation, Miteinander. Haben wir da noch Luft nach oben hier, gerade in der Region?
3: Also nicht nur in der Region, also klar, aber es funktioniert hier in Seifert-Rudolstadt schon ganz gut. Aber da gibt es eben auch sehr ländliche Regionen, die nicht so eine hohe Nachfrage haben. Und deswegen heißt es natürlich auch, Player zusammenbringen, Netzwerke schmieden, auf Landkreisebene, auf Ebene der Reisedestination, wie zum Beispiel der Thüringer Wald. Wir müssen Leute zusammenbringen, um einfach zu sagen, was können die rings um die Hohen Warte machen, was können die gleichzeitig bei der Yvonne Wagner machen in den Seifelder Feenkräuten. Und dieses Zusammenspiel der starken Partner, der Falco mit der Yvonne, mit den ganzen anderen, das muss quasi die Grundlage sein für eine erfolgreiche Zusammenarbeit in den nächsten Jahren.
2: Sie hatten die faktenbasierte Markterhebung erwähnt, aber fehlt es nicht manchmal doch auch ein bisschen an Emotionalität, an diesem Narrativ, hier ist es geil, Leute, kommt hierher?
3: Ach, wir sind ja manchmal so furchtbare Realisten, wir Thüringer, ja? Und wir stehen hier gerade so mit Blick auf Burg Greifenstein und da sagt man sich, das ist doch eigentlich so wunderschön, ja? Da hat sich doch der liebe Gott einmal niedergebildet und hat diese Region geküsst. Und wir sind nicht in der Lage, diese Schönheit zu sehen. Sondern, naja, der Weg dorthin könnte aber vielleicht auch mal gemacht werden. Dieses Meckern, dieses Schlechtreden, das ist etwas, vielleicht etwas, was auch die Botschaft des heutigen Abends hier ist. Mit Optimismus in die Zukunft gehen und auch mal Dinge nicht schön quatschen, aber doch mal nicht schlechter machen, als sie wirklich sind. Und mit diesem Gefühl auch in eine Zukunft zu gehen, zu sagen, die kann man auch aktiv mitgestalten. Was kann jeder Einzelne auch dafür tun, damit das Gesamtkonzept Tourismus in Thüringen auch erfolgreicher wird? Und das ist der Zauberschlüssel, das ist die Aufgabe, die morgen vor uns steht und das ist morgen der Startschuss, denn die Strategiearbeit beginnt jetzt.
2: Mit dem Glücksbringer und mit der Heidexburg sind ja nun zwei wirkliche geile Destinations hier aus dem Landkreis ausgezeichnet. Was kann man denn jetzt von Thüringen mitnehmen in den Landkreis, in das Sendegebiet von Radio SRB?
3: Ja, das ist natürlich wunderbare Beispiele gibt hier im Landkreis, die nachahmenswert ist. Also Touristiker des restlichen Landes, macht euch auf, guckt, was das Museum zum Beispiel für Schätze in Wert setzt, wie sie das machen und wo man sich einfach Beispiele auch an regionaler Wertschöpfung holen kann und setzt es in dieser oder ähnlicher Art und Weise um. Also dieses Best-Practice-Prinzip, das darf ruhig für den Tourismus in Thüringen gelten.
2: Ich danke Ihnen für den Optimismus und ich danke Ihnen auch für dieses gerade Positive. Ich glaube, da können wir alle vom Herrn Gösel lernen. Christoph Gösel, der Chef der TTG, vielen Dank fürs Gespräch und vielen Dank für Ihren Job. Ciao, ciao.
3: Vielen Dank für das Interview. Schön und ich freue mich schon auf unser nächstes. Jawohl, bis bald.
2: Bye, bye.
3: Ciao.

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1: Hallo, hiermit lade ich Sie recht herzlich zur Lesung der Bestseller-Autorin Petra Dost-Benning ein, die am Freitag, den 9.10.2026 um 19 Uhr im Bürgerhaus Karlsdorf stattfindet. Im Rahmen der Veranstaltung präsentiert die Autorin ihr aktuelles Werk Heimatsommer, das ich kurz vorstellen möchte. Heimat ist, wo das Herz schlägt. Fleur liebt das Leben in Goldberg. Nirgendwo ist es so schön und idyllisch. Doch alles gerät ins Wanken, als ihre Mutter Helene stirbt und die Zukunft des Weinorts auf dem Spiel steht. Zusammen mit ihrer besten Freundin Eleonore beschließt Fleur, für ihre Stadt zu kämpfen. Goldberg soll aufblühen. In Schwung kommen ihre Pläne allerdings erst, als Jean-Claude, Koch und vielgereister Weltenbummler, nach Goldberg zurückkehrt. Plötzlich liegt Hoffnung in der Luft. Und wird auch Fleurs Herz wieder eine Heimat finden? Ich würde mich freuen, Sie begrüßen zu können. Ich bin Dorothee Bode. Dies war ein Veranstaltungshinweis der Gemeindebibliothek Karlsdorf für das Radio SRB.

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1: Am Montag, dem 5. Oktober gegen 8 Uhr, wurde bei Baggerarbeiten auf dem Grundstück der Grundschule in Remda eine Granate gefunden. Bereits vor 2 Jahren bei Bauarbeiten wurde ebenfalls auf dem Sportplatz Munition sichergestellt. Das Schulpersonal, also die Leiterin und das Schulamt, sowie alle Beteiligten vom Bauhof meisterten diese Situation in Ruhe und mit überlegtem Handeln. So verließen die 100 Schüler in Begleitung der Lehrer ihre Klassenzimmer und das Schulgebäude unter dem Vorwand, einen kleinen Wandertag durchzuführen. Gegen 11 Uhr konnte dann Entwarnung gegeben werden, mit Gefahr gebannt. Ein Räumungsunternehmen aus Elxleben bei Erfurt, nämlich die Firma Tauber, besorgte den Abtransport der Granate. Dies bestätigte auch die LPI Saalfeld. Die Schulsekretärin Frau Diesel war Ansprechpartner für die Eltern der Kinder von 6 bis 11 Jahren und organisierte sowohl die Betreuung als auch Abholung der Kinder. Die Kinder wurden übrigens, nachdem Entwarnung gegeben werden konnte, darüber informiert, weswegen sie keinen Unterricht hatten. Übrigens, bei dem Fund handelt es sich um eine deutsche Mörsergranate, 8 cm. Das war eine Mitteilung von Karin Berger für die Hörer von Radio SRB.

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1: Im Rahmen der interkulturellen Wochen in unserem Landkreis wurde am 29. September ein Filmabend durchgeführt im Cineplex Saalfeld. Gezeigt wurde der Film »Kein Land für niemand – Abschottung eines Einwanderungslandes«. Diese Veranstaltung war ein gemeinsames Projekt von Cineplex, dem Bürgerradio SRB im Städtedreieck und der Partnerschaft für Demokratie. Mit vor Ort an diesem Abend war Nolte Bauer und ich hatte die Möglichkeit, mit ihm ins Gespräch zu kommen. Übrigens, er ist seit Juni 2026 sogenannter Kapitän von Mission Lifeline, einem Dresdner Verein. Warum fühlst du dich verantwortlich für das, was zum Beispiel im Mittelmeer passiert, wenn Menschen auf der Flucht sind nach Europa, nach Deutschland?
2: Ich glaube nicht, dass ich eine persönliche Verantwortung habe, aber ich bin aufgewachsen mit Rettungsschwimmen, mit DLRG, mit Erster Hilfe und dass man in Notsituationen für andere Menschen da ist. Ich habe das zu meinem Beruf gemacht, ich bin Notfallsanitäter und deshalb ist es für mich eine absolute Selbstverständlichkeit, hier in Deutschland Rettungsdienst zu betreiben, Wasserrettung zu machen oder auch Mittelmeer Seenotrettung. Da steckt für mich die ein und dieselbe Motivation dahinter.
1: Euch gibt es als Dresdner Verein nun schon seit 10 Jahren. Bist du von Anfang an dabei?
2: Ich bin 2017 dazugekommen, da hatte ich dann meine Schule fertig und habe da festgestellt, dass es in Dresden eine Seenotrettungsorganisation gibt, die kurz davor war, zu der Zeit ein Schiff zu kaufen. Und quasi mit dem Schiff bin ich dann dazugekommen.
1: Ja, was hat sich seit dieser Zeit geändert? Hat sich da was geändert?
2: Zu der Zeit, in der Mission Lifeline gegründet wurde, war es auch eine Reaktion auf das Erstarken der Pegida-Bewegung in Dresden, was zu der Zeit ein absoluter Sonderfall in Deutschland war, dass man sagt, da gehen wöchentlich Rechtsextremisten auf die Straße und das etabliert sich und da tut auch niemand was dagegen. Das wollten wir nicht hinnehmen, aber man hatte immer diesen Sonderfall und ich konnte mich allein mit dem Gedanken noch nicht anfreunden, dass Retten auf einmal politisch ist. Mhm. Gleichzeitig ist Mission Lifeline auch bewusst auch eine politisch agierende Organisation, weil es ist ganz einfach, was wir jetzt über die 10 Jahre beobachtet haben, dass man so ein lokales Phänomen in Dresden jetzt deutschlandweit, europaweit, weltweit sieht, verdeutlicht klar, warum wir das so sehen. Wir wollen weiter diesem Grundsatz nachkommen. Menschen in Not bekommen Hilfe, egal wer sie sind, woher sie kommen, woran sie glauben. Und man könnte diese Liste noch endlos fortsetzen. Mhm. Und wenn wir das weiter tun wollen, dann müssen wir auch in der Gesellschaft inzwischen dafür werben, um noch Unterstützer zu behalten, um genau das zu tun, weil es offensichtlich keine Selbstverständlichkeit ist, wenn man jetzt auch auf die Ergebnisse der vergangenen 3 Landtagswahlen schaut.
1: Stichwort Zivilcourage. Was verbindest du damit?
2: Es gibt unendliche Mittel und Wege und was voran wichtig ist, man muss kein Crewmitglied auf einem Schiff im Mittelmeer werden, um Zivilcourage zu zeigen oder um sich solidarisch zu zeigen. Das ist ein Begriff, den ich da sehr gerne mag. Man kann die Organisation unterstützen, wenn das der Weg ist, den man möchte. Das geht ganz einfach, auch über Veranstaltungen, wie heute stattfinden, dass man das Thema in der Gesellschaft weiter diskutiert, dass man widerspricht, auch in Freundesrunden, wenn menschenfeindliche Aussagen fallen und man das einfängt und es nicht hinnimmt.
1: Eure Crew setzt sich zusammen nur aus Deutschen, aus Dresdnern oder woher sind die alle?
2: Ja, das ist inzwischen weltweit Stichwort Veränderung über die Jahre. Wir haben natürlich als Dresdner Kernteam angefangen, aber schon innerhalb vom ersten Jahr waren dann mindestens deutschlandweit Menschen dabei. Inzwischen sind Crews von 10 Leuten oder 15 Leuten zum Teil mit 5 bis 10 Nationalitäten gemischt. Da ist auch der lebendige Beweis dafür, dass man über Ländergrenzen hinweg sehr gut zusammenarbeiten kann.
1: Was oder wer erschwert euch eure Arbeit?
2: Unsere Arbeit wird im Wesentlichen von den Menschen erschwert, die unters Volk bringen wollen, dass Menschenleben unterschiedlich viel wert sind. Das ist in Deutschland ganz konkret die AfD. Die Thesen, die da aufgestellt werden, sind weit ab von dem, was menschenverträglich ist.
1: Aber auch politische Entscheidungskräfte, wie zum Beispiel die EU.
2: Das größte Problem, was ich sehe, wir haben über die letzten Jahre die europaweit heftigsten Asylrechtsverschärfungen gesehen, die es seit Existenz der Europäischen Union gab, die es seit Existenz der Bundesrepublik Deutschland gab. Und das waren keine Gesetzesänderungen, die von rechtsextremen Parteien durchgebracht wurden. Im Gegensatz dazu glaube ich aber, dass dieser sehr viel besprochen als Rechtsruck, deutschlandweit, europaweit, der ist ja kein Naturgesetz. Das ist kein Sturm, jetzt in Schiffssprache gesprochen, vor dem man sich nur verstecken kann und warten, dass es vorbei ist, sondern es sind Menschen, Meinungen und menschliches Handeln. Das kann man umkehren. Das heißt, wenn wir es schaffen, gemeinsam einen menschlicheren Weg zu finden und sich wieder für eine solidarische Zukunftsidee, die tatsächlich erstrebenswert ist und nicht diese ganzen Schauergeschichten, die einem von rechts erzählt werden, dahinter zu vereinigen, dann haben auch die keine Chance.
1: Wie oft seid ihr bisher schon in See gestochen, sage ich jetzt einfach mal, zu Rettungseinsätzen aufgebrochen? Mit wie viel Mann, mit wie viel Schiffen? Das muss ja alles finanziert werden. Wer ist da an eurer Seite und bietet euch das finanzielle Polster für solche Aktionen?
2: Eine genaue Zahl habe ich nicht im Kopf, aber die letzten 10 Jahre haben wir doch einige Rettungseinsätze auf die Beine stellen können. Unsere Schiffe haben meistens zwischen 10 und 20 Personen. Wir hatten verschiedene Schiffe über die Zeit als Crewmitglieder an Bord. Und wer das macht und wer auch damit Mission Lifeline ausmacht, das ist eben diese Basis von 5.000 bis 10.000 Menschen, die kleine Beiträge im Monat oder vierteljährlich oder im Jahr beitragen. Das sind mal 5 Euro im Monat. Das sind andere, die 100 Euro auf einmal im Jahr beisteuern. Und weil die das alle gemeinsam machen, entsteht auf einmal eine Organisation, die ein Budget von deutlich über 1 Million Euro im Jahr hat, um damit Hilfe auf die Beine zu stellen, um Schiffe aufs Meer zu schicken, um Hilfsprojekte in anderen Ländern zu realisieren. Es wird zwar gern erzählt, dass wir alle von Regierungsgeld durchgepampert sind und da Steuergelder von Menschen irgendwie umsetzen in unserer Arbeit. Die bekommen wir nicht. Wir bekommen keine staatlichen Fördergelder für unsere Rettungseinsätze.
1: Nun ist ja euer Projekt nicht nur auf Seenotrettung ausgerichtet, sondern ihr helft auch in Ländern, in denen es Not tut, sage ich einfach mal.
2: Genau. Und das Ukraine-Projekt, was innerhalb von 24 Stunden entstanden ist, dass wir Teams an der slowakisch-ukrainischen Grenze hatten, die Menschen, die da mit ihren Hab und Gut angekommen sind, evakuiert haben und in Richtung von Wohnungen oder Unterkünften gefahren haben durch halb Europa. Wir haben genauso ein Afghanistan-Projekt, wo wir immer noch Menschen in Afghanistan und in Pakistan schützen, die sich vor den Taliban verstecken müssen und die bei ihrer Aufnahme über das Bundesaufnahmeprogramm bisher unterstützt haben. Dieses Aufnahmeprogramm wurde jetzt ersatzlos gestrichen, weil, Zitat, laut CDU kein politisches Interesse mehr besteht. Das sind Menschen, die haben sich für eine freie Gesellschaft eingesetzt, wie wir sie hier haben. Und die hatten diesen Traum und haben den auch gelebt, haben auch deutsche Behörden, deutsches Militär unterstützt mit ihrer Arbeit. Und die jetzt einfach allein zu lassen, gehört sich einfach nicht und ist zutiefst unmenschlich. Vor allen Dingen, wenn man gleichzeitig sagt, dass man sogenannte irreguläre Migration begrenzen möchte. Ich bin mir sogar einig mit einem Innenminister, der sagt, es sollten keine Menschen über das Mittelmeer kommen, weil das Mittelmeer ist eine hochgefährliche Fluchtroute. Es gehört sich, und wenn man das schaffen will, dass Menschen nicht über eine gefährliche Route übers Mittelmeer fliehen, dann muss man sichere Fluchtwege schaffen. Und das ist die Aufgabe, die eigentlich die Bundesregierung, die Europäische Union jetzt hat, wenn sie gefährliche Fluchtrouten wie das Mittelmeer schließen möchte. Aber das eine muss vor dem anderen kommen. Wer sich nur mehr abschottet, der produziert, ganz aktuelle Zahlen, zwar weniger Ankünfte, ja, aber auch deutlich mehr Tote.
1: Das meint Nolte Bauer. Das Gespräch mit ihm führte Karin Berger für Radio SRB.

Es ist wieder soweit, ich begrüße euch zu einer Stunde voll mit Country Music. Ihr hört die Country Time. Mein Name ist Axel Weber, wünsche euch wie immer viel Spaß dabei. Und auf geht's in dieser Sendung mit Hank Williams Jr.

Ist ein Kombinent der Country Time bei eurem Bürgerradios in Thüringen. Wen haben wir heute alles dabei? In der Sendung gibt es zu hören Hank Wingard, Tanya Tucker, Tom T. Hall, Casey Mattia und viele, viele andere Country-Musiker aus Deutschland ist natürlich auch dabei. Und hier ein Urgestein der Country-Musik. Er nahm sehr viel Einfluss auf die amerikanischen Country-Sänger und war einer der bekanntesten Country-Musiker, lebte von 1932 bis 2003. Es ist Johnny Cash. Er hatte Auftritte in verschiedenen Gefängnissen, in Folsen, in San Quentin, war auch Schauspieler und war so in verschiedenen Filmen zu sehen. Johnny Cash.

die meiste Country-Music für Thüringen jede Woche um diese Zeit bei euren Bürgerradios. Und wir sind jetzt ein bisschen auf der Straße unterwegs.

1959 wurde in West Virginia Casey Mattia geboren, eine sehr bedeutende Country-Musikerin. Ihre Karriere begann in einer Bluegrass-Gruppe namens Pennsboro. 1978 ging sie dann nach Nashville und arbeitete nebenbei als Kellnerin, Fremdenführerin, Sekretärin, um dann ordentlich Country-Musik zu machen. Casey Mattia.

0: Mike Herrmann and the Boost Company, verliebt in Country. Ich begrüße an dieser Stelle ganz herzlich die Hörer von Radio Enno Nordhausen und OKJ Jena. Auch ihr seid wieder mit dabei zur Country Time, die meiste Country Music für Thüringen.
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Sammy Saloon, eine Band aus Hamburg. Kommen wir nun zu einem Sänger, der 1944 geboren wurde in North Carolina. Es ist Ronnie Milsap. Er war schon von Geburt an blind und man hat während seiner Kindheit schon erkannt, dass er ein musikalisches Talent hat. So machte er eine Ausbildung in klassischer Musik, interessierte sich aber eigentlich für Country Music und auch später für Rock'n'Roll. Ronnie Milsap.

1958 wurde Tanya Tucker geboren. 1972, da war sie gerade mal 13 Jahre alt, hatte sie schon ihren ersten Country-Hit und wurde ein Kinderstar. Auch später hielt ihr Publikum immer wieder zu ihr. Sie gehörte in den 70er, 80er und 90er Jahren zu den 10 erfolgreichsten Sängerinnen dieses Genres Country Music. Tanya Tucker.

Tenner Tucker in Texas. Kommen wir wieder zurück nach Deutschland. Hier gab es einen Country-Musiker, den ihr alle kennt. Günter Gabriel. Er lebte von 1942 bis 2017. Schon in seiner Kindheit war es nicht einfach. In seiner Musik spiegeln sich immer wieder lebensnahe Texte wider. Günter Gabriel.

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Neu-Südende? Wo ist denn das? Na, da sitzen Sie doch im völlig falschen Zug. Ja, also, da nehmen Sie am besten den Bummelzug 1822 Osnabrück-Oldenburg.

Charlie Pride. Er schaffte es in seiner Heimat zum Superstar. Franz Lippert.

Franz Lippert auf vielen Bühnen in Deutschland unterwegs. Er engagiert sich auch immer sehr für soziale Zwecke übers ganze Jahr und besonders auch zur Weihnachtszeit. Franz Lippert, hier geht's weiter mit Charlie McLean. 1956 in Memphis, Tennessee geboren, hatte sie ihre größten Erfolge in den 80er Jahren.

Band of Gold. Aber auch bei uns in Deutschland gibt es hervorragende Country-Sängerinnen, zum Beispiel Linda Feller. Linda Feller durfte ich auch schon live erleben. Sie tritt ja öfter in Deutschland auf den verschiedensten Bühnen auf, egal ob solo, alleine oder zum Beispiel mit Michael Hörte oder mit Josh Will. Immer wieder schön zu hören. Linda Feller, eine sehr sympathische Musikerin in Sachen Country Music aus Deutschland. Zum Beispiel durfte ich sie erleben auf der Ballermann Ranch in Niedersachsen. Linda Feller.

die Masche Tucker Band. Jede Woche um diese Zeit gibt's die volle Ladung Country Music in der Country Time bei euren Bürgerradios in Thüringen. Ich hoffe mal, es hat euch etwas gefallen. Bis zum nächsten Mal, dann euer Axel Weber.

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0: Die Frage an den Prominenten.
1: Didi fragt Prominente.
0: Promis. Vorige Woche hatte ich mit dem Chef der TTG, der Tourismus GmbH, mit Christoph Gösel geredet, denn wir haben hier in Bad Blankenburg die Tourismusstrategie für die nächsten 10 Jahre vorgestellt bekommen. Herr Gösel, Hose runter, was steht nun drin?
2: Ja, da steht natürlich drin, wir verändern die Welt. Nein, natürlich nicht. Es geht ganz klar, den eingeschlagenen Weg auch weiter zu entwickeln. Das heißt, wir reden weiter davon, dass der Thüringer Wald mit dem Rennsteig, die Wartburg, Erfurt und Weimar natürlich Leitprodukte sind, aber dass wir natürlich auch noch Dinge entwickeln müssen in diesem Land. Und da werden wir uns auf die Markenbotschafter konzentrieren, also Einrichtungen unterschiedlichster Art wie Museen, aber auch Wanderwege, die sich auf den Weg gemacht haben, Qualität anzubieten und dieses Qualitätsversprechen für ein Reiseerlebnis in Thüringen auch wirklich mit anbieten. Und das sind die Partner, die man braucht. Das können ruhig noch ein paar mehr werden, aber mit denen werden wir ein Thüringen-Bild auch in den nächsten Jahren zeichnen.
0: Wie erfährt man denn, was der Gast will?
2: Natürlich gibt es ganz viel Marktforschung und das steht auch in einer der Leitsätze, weg vom Bauchgefühl hin zur datenbasierten Entscheidung. Wir machen ganz viel Marktforschung. Wir haben hier zum Beispiel mit dem Ostdeutschen Sparkassen Tourismusbarometer, aber auch mit dem Wirtschaftsfaktor Tourismus. Das sind Erhebungen, wo wir erstmal generell wissen, wie viel Wertschöpfung generieren wir denn in der touristischen Branche und wo steht auch die Freizeitwirtschaft? Wie verändert sich das Verhalten der Gäste in den Freizeitparks? Wie ist das jedes Jahr auch erhoben worden? Und daraus leiten wir natürlich ab, wie kann man auch die Nachfrage und die Entwicklung auch weiterhin beeinflussen. Und Sie merken das heute, die Vorausschau wird auch etwas, was wir immer mehr machen müssen. Wir müssen also gucken, wo ist die nächste Kulturveranstaltung, wo ist das nächste Event, was kann der Gastronom dort für Preise anbieten? Und dann die große Bitte, das Zauberschwert dieser neuen Tourismusstrategie ist, zusammendenken. Wenn einer ein Event macht, zum Beispiel das Tanz- und Folkfest in Rudolstadt, dann müssen alle anderen auch mitmachen. Dann bitte auch gucken, was sind die Angebote da auch vielleicht von anderen Kultureinrichtungen, was hat man für Vergünstigungen in Bädern oder Museen. Es müssen nicht immer Vergünstigungen sein, aber vielleicht einfach ein Zusatzangebot, was sich an die vorhandenen Gäste schon richtet und damit vielleicht die Aufenthaltsdauer ein wenig nach vorne treibt.
0: Das habe ich gehört. Konsens war so ein Wort, was öfter gefallen ist. Kommunikation, Miteinander. Haben wir da noch Luft nach oben hier, gerade in der Region?
2: Also nicht nur in der Region, also ich glaube, es funktioniert hier in Seifert-Rudolstadt schon ganz gut. Aber da gibt es eben auch sehr ländliche Regionen, die nicht so eine hohe Nachfrage haben. Und deswegen heißt es natürlich auch, Player zusammenbringen, Netzwerke schmieden, auf Landkreisebene, auf Ebene der Reisedestination, wie zum Beispiel der Thüringer Wald. Wir müssen Leute zusammenbringen, um einfach zu sagen, was können die rings um die Hohen Warte machen, was können die gleichzeitig bei der Yvonne Wagner machen in den Seifert auf Feenkräuten. Und dieses Zusammenspiel der starken Partner, der Falco mit der Yvonne, mit den ganzen anderen, das muss quasi die Grundlage sein für eine erfolgreiche Zusammenarbeit in den nächsten Jahren.
0: Sie hatten die faktenbasierte Markterhebung erwähnt, aber fehlt es nicht manchmal doch auch ein bisschen an Emotionalität, an diesem Narrativ, hier ist es geil, Leute, kommt hierher?
2: Ach, wir sind ja manchmal so furchtbare Realisten, wir Thüringer, ja, und wir stehen hier gerade so mit Blick auf Burg Greifenstein und da sagt man sich, das ist doch eigentlich so wunderschön, ja, da hat sich doch der liebe Gott einmal niedergebildet und hat diese Region geküsst und wir sind nicht in der Lage, diese Schönheit zu sehen, sondern, naja, der Weg dorthin könnte aber vielleicht auch mal gemacht werden. Dieses Meckern, dieses Schlechtreden, das ist etwas, vielleicht etwas, was auch die Botschaft des heutigen Abends hier ist, mit Optimismus in die Zukunft gehen und auch mal Dinge nicht schön quatschen, aber doch mal nicht schlechter machen, als sie wirklich sind und mit diesem Gefühl auch in eine Zukunft zu gehen und zu sagen, die kann man auch aktiv mitgestalten. Was kann jeder Einzelne auch dafür tun, damit das Gesamtkonzept Tourismus in Thüringen auch erfolgreicher wird? Und das ist der Zauberschlüssel, das ist die Aufgabe, die morgen vor uns steht und das ist morgen der Startschuss, denn die Strategiearbeit beginnt jetzt.
0: Mit dem Glücksbringer und mit der Heidexburg sind ja nun zwei wirkliche geile Destinations hier aus dem Landkreis ausgezeichnet. Was kann man denn jetzt von Thüringen mitnehmen in den Landkreis, in das Sendegebiet von Radio SAB?
2: Ja, dass es natürlich wunderbare Beispiele gibt hier im Landkreis, die nachahmenswert ist. Also Touristiker des restlichen Landes, macht euch auf, guckt, was das Museum zum Beispiel für Schätze in Wert setzt, wie sie das machen und wo man sich einfach Beispiele auch an regionaler Wertschöpfung holen kann. und setzt es in dieser oder ähnlicher Art und Weise um. Also dieses Best-Practice-Prinzip, das darf ruhig für den Tourismus in Thüringen gelten.
0: Ich danke Ihnen für den Optimismus und ich danke Ihnen auch für dieses gerade Positive. Ich glaube, da können wir alle vom Herrn Gösel lernen. Christoph Gösel, der Chef der TTG. Vielen Dank fürs Gespräch und vielen Dank für Ihren Job. Ciao, ciao.
2: Vielen Dank für das Interview. Schön, und ich freue mich schon auf unser nächstes. Jawohl, bis bald.
0: Bye, bye.
2: Ciao.

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1: Hallo, hiermit lade ich Sie recht herzlich zur Lesung der Bestseller-Autorin Petra Dost-Benning ein, die am Freitag, den 9.10.2026 um 19 Uhr im Bürgerhaus Karlsdorf stattfindet. Im Rahmen der Veranstaltung präsentiert die Autorin ihr aktuelles Werk Heimatsommer, das ich kurz vorstellen möchte. Heimat ist, wo das Herz schlägt. Fleur liebt das Leben in Goldberg. Nirgendwo ist es so schön und idyllisch. Doch alles gerät ins Wanken, als ihre Mutter Helene stirbt und die Zukunft des Weinorts auf dem Spiel steht. Zusammen mit ihrer besten Freundin Eleonore beschließt Fleur, für ihre Stadt zu kämpfen. Goldberg soll aufblühen. In Schwung kommen ihre Pläne allerdings erst, als Jean-Claude, Koch und vielgereister Weltenbummler, nach Goldberg zurückkehrt. Plötzlich liegt Hoffnung in der Luft. Und wird auch Fleurs Herz wieder eine Heimat finden? Ich würde mich freuen, Sie begrüßen zu können. Ich bin Dorothee Bode. Dies war ein Veranstaltungshinweis der Gemeindebibliothek Karlsdorf für das Radio SRB.

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1: Hallo liebe Hörer, mein Name ist Christoph Majewski. Wir haben es jetzt 20 Uhr.
2: Ich schreibe Romane. Gerade ist mein zweiter Roman Liebe Dunkelheit erschienen. Ein herbstlich dunkler, winterlicher Roman. Und ich wünsche viel Spaß beim Lesen und grüße ganz herzlich alle Hörerinnen und Hörer von Radio SRB.

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1: Am Montag, dem 5. Oktober gegen 8 Uhr, wurde bei Baggerarbeiten auf dem Grundstück der Grundschule in Remda eine Granate gefunden. Bereits vor 2 Jahren bei Bauarbeiten wurde ebenfalls auf dem Sportplatz Munition sichergestellt. Das Schulpersonal, also die Leiterin und das Schulamt, sowie alle Beteiligten vom Bauhof meisterten diese Situation in Ruhe und mit überlegtem Handeln. So verließen die 100 Schüler in Begleitung der Lehrer ihre Klassenzimmer und das Schulgebäude unter dem Vorwand, einen kleinen Wandertag durchzuführen. Gegen 11 Uhr konnte dann Entwarnung gegeben werden, mit Gefahr gebannt. Ein Räumungsunternehmen aus Elxleben bei Erfurt, nämlich die Firma Tauber, besorgte den Abtransport der Granate. Dies bestätigte auch die LPI Saalfeld. Die Schulsekretärin Frau Diesel war Ansprechpartner für die Eltern der Kinder von 6 bis 11 Jahren und organisierte sowohl die Betreuung als auch Abholung der Kinder. Die Kinder wurden übrigens, nachdem Entwarnung gegeben werden konnte, darüber informiert, weswegen sie keinen Unterricht hatten. Übrigens, bei dem Fund handelt es sich um eine deutsche Mörsergranate, 8 cm. Das war eine Mitteilung von Karin Berger für die Hörer von Radio SRB.

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1: Im Rahmen der interkulturellen Wochen in unserem Landkreis wurde am 29. September ein Filmabend durchgeführt im Cineplex Saalfeld. Gezeigt wurde der Film »Kein Land für niemand – Abschottung eines Einwanderungslandes«. Diese Veranstaltung war ein gemeinsames Projekt von Cineplex, dem Bürgerradio SRB im Städtedreieck und der Partnerschaft für Demokratie. Mit vor Ort an diesem Abend war Nolte Bauer und ich hatte die Möglichkeit, mit ihm ins Gespräch zu kommen. Übrigens, er ist seit Juni 2026 sogenannter Kapitän von Mission Lifeline, einem Dresdner Verein. Warum fühlst du dich verantwortlich für das, was zum Beispiel im Mittelmeer passiert, wenn Menschen auf der Flucht sind nach Europa, nach Deutschland?
2: Ich glaube nicht, dass ich eine persönliche Verantwortung habe, aber ich bin aufgewachsen mit Rettungsschwimmen, mit DLRG, mit Erster Hilfe und dass man in Notsituationen für andere Menschen da ist. Ich habe das zu meinem Beruf gemacht, ich bin Notfallsanitäter und deshalb ist es für mich eine absolute Selbstverständlichkeit, hier in Deutschland Rettungsdienst zu betreiben, Wasserrettung zu machen oder auch Mittelmeer Seenotrettung. Da steckt für mich die ein und dieselbe Motivation dahinter.
1: Euch gibt es als Dresdner Verein nun schon seit 10 Jahren. Bist du von Anfang an dabei?
2: Ich bin 2017 dazugekommen, da hatte ich dann meine Schule fertig und habe da festgestellt, dass es in Dresden eine Seenotrettungsorganisation gibt, die kurz davor war, zu der Zeit ein Schiff zu kaufen. Und quasi mit dem Schiff bin ich dann dazugekommen.
1: Ja, was hat sich seit dieser Zeit geändert? Hat sich da was geändert?
2: Also zu der Zeit, in der Mission Lifeline gegründet wurde, war es auch eine Reaktion auf das Erstarken der Pegida-Bewegung in Dresden, was zu der Zeit ein absoluter Sonderfall in Deutschland war, dass man sagt, da gehen wöchentlich Rechtsextremisten auf die Straße und das etabliert sich und da tut auch niemand was dagegen. Das wollten wir nicht hinnehmen, aber man hatte immer diesen Sonderfall. Und ich konnte mich allein mit dem Gedanken noch nicht anfreunden, dass Retten auf einmal politisch ist. Mhm. Gleichzeitig ist Mission Lifeline auch bewusst auch eine politisch agierende Organisation, weil es ist ganz einfach, was wir jetzt über die 10 Jahre beobachtet haben, dass man so ein lokales Phänomen in Dresden jetzt deutschlandweit, europaweit, weltweit sieht, verdeutlicht klar, warum wir das so sehen. Wir wollen weiter diesem Grundsatz nachkommen. Menschen in Not bekommen Hilfe, egal wer sie sind, woher sie kommen, woran sie glauben. Und man könnte diese Liste noch endlos fortsetzen. Mhm. Und wenn wir das weiter tun wollen, dann müssen wir auch in der Gesellschaft inzwischen dafür werben, um noch Unterstützer zu behalten, um genau das zu tun, weil es offensichtlich keine Selbstverständlichkeit ist, wenn man jetzt auch auf die Ergebnisse der vergangenen 3 Landtagswahlen schaut.
1: Stichwort Zivilcourage. Was verbindest du damit?
2: Es gibt unendliche Mittel und Wege. Und was voran wichtig ist, man muss kein Crewmitglied auf einem Schiff im Mittelmeer werden, um Zivilcourage zu zeigen oder um sich solidarisch zu zeigen. Das ist ein Begriff, den ich da sehr gerne mag. Man kann die Organisation unterstützen, wenn das der Weg ist, den man möchte. Das geht ganz einfach, auch über Veranstaltungen, wie heute stattfinden, dass man das Thema in der Gesellschaft weiter diskutiert, dass man wieder spricht, auch in Freundesrunden, wenn menschenfeindliche Aussagen fallen und man das einfängt und es nicht hinnimmt.
1: Eure Crew setzt sich zusammen nur aus Deutschen, aus Dresdnern oder woher sind die alle?
2: Ja, das ist inzwischen weltweit Stichwort Veränderung über die Jahre. Wir haben natürlich als Dresdner Kernteam angefangen, aber schon innerhalb vom ersten Jahr waren dann mindestens deutschlandweit Menschen dabei. Inzwischen sind Crews von 10 Leuten oder 15 Leuten zum Teil mit 5 bis 10 Nationalitäten gemischt. Mhm. Da ist auch der lebendige Beweis dafür, dass man über Ländergrenzen hinweg sehr gut zusammenarbeiten kann.
1: Was oder wer erschwert euch eure Arbeit?
2: Unsere Arbeit wird im Wesentlichen von den Menschen erschwert, die unters Volk bringen wollen, dass Menschenleben unterschiedlich viel wert sind. Das ist in Deutschland ganz konkret die AfD. Die Thesen, die da aufgestellt werden, sind weit ab von dem, was menschenverträglich ist.
1: Aber auch politische Entscheidungskräfte, wie zum Beispiel die EU.
2: Das größte Problem, was ich sehe, wir haben über die letzten Jahre die europaweit heftigsten Asylrechtsverschärfungen gesehen, die es seit Existenz der Europäischen Union gab, die es seit Existenz der Bundesrepublik Deutschland gab. Und das waren keine Gesetzesänderungen, die von rechtsextremen Parteien durchgebracht wurden. Im Gegensatz dazu glaube ich aber, dass dieser sehr viel besprochen als Rechtsruck, deutschlandweit, europaweit, der ist ja kein Naturgesetz. Das ist kein Sturm, jetzt eine Schiffssprache gesprochen, vor dem man sich nur verstecken kann und warten, dass es vorbei ist, sondern das sind Menschen, Meinung und menschliches Handeln. Das kann man umkehren. Das heißt, wenn wir es schaffen, gemeinsam einen menschlicheren Weg zu finden und sich wieder für eine solidarische Zukunftsidee, die tatsächlich erstrebenswert ist und nicht diese ganzen Schauergeschichten, die einem von rechts erzählt werden, dahinter zu vereinigen, dann haben auch die keine Chance.
1: Wie oft seid ihr bisher schon in See gestochen, sage ich jetzt einfach mal, zu Rettungseinsätzen aufgebrochen? Mit wie viel Mann, mit wie viel Schiffen? Das muss ja alles finanziert werden. Wer ist da an eurer Seite und bietet euch das finanzielle Polster für solche Aktionen?
2: Eine genaue Zahl habe ich nicht im Kopf, aber die letzten 10 Jahre haben wir doch einige Rettungseinsätze auf die Beine stellen können. Unsere Schiffe haben meistens zwischen 10 und 20 Personen. Wir hatten verschiedene Schiffe über die Zeit als Crewmitglieder an Bord. Und wer das macht und wer auch damit Mission Lifeline ausmacht, das ist eben diese Basis von 5.000 bis 10.000 Menschen, die kleine Beiträge im Monat oder vierteljährlich oder im Jahr beitragen. Das sind mal 5 Euro im Monat. Das sind andere, die 100 Euro auf einmal im Jahr beisteuern. Und weil die das alle gemeinsam machen, entsteht auf einmal eine Organisation, die ein Budget von deutlich über 1 Million Euro im Jahr hat, um damit Hilfe auf die Beine zu stellen, um Schiffe aufs Meer zu schicken, um Hilfsprojekte in anderen Ländern zu realisieren. Es wird zwar gern erzählt, dass wir alle von Regierungsgeld durchgepampert sind und da Steuergelder von Menschen irgendwie umsetzen in unserer Arbeit. Die bekommen wir nicht. Wir bekommen keine staatlichen Fördergelder für unsere Rettungseinsätze. Das ist,
1: Nun ist ja euer Projekt nicht nur auf Seenotrettung ausgerichtet, sondern ihr helft auch in Ländern, in denen es Not tut, sage ich einfach mal.
2: Genau. Und das Ukraine-Projekt, was innerhalb von 24 Stunden entstanden ist, dass wir Teams an der slowakisch-ukrainischen Grenze hatten, die Menschen, die da mit ihren Hab und Gut angekommen sind, evakuiert haben und in Richtung von Wohnungen oder Unterkünften gefahren haben durch halb Europa. Wir haben genauso ein Afghanistan-Projekt, wo wir immer noch Menschen in Afghanistan und in Pakistan schützen, die sich vor den Taliban verstecken müssen und die bei ihrer Aufnahme über das Bundesaufnahmeprogramm bisher unterstützt haben. Dieses Aufnahmeprogramm wurde jetzt ersatzlos gestrichen, weil, Zitat, laut CDU kein politisches Interesse mehr besteht. Das sind Menschen, die haben sich für eine freie Gesellschaft eingesetzt, wie wir sie hier haben. Und die hatten diesen Traum und haben den auch gelebt, haben auch deutsche Behörden, deutsches Militär unterstützt mit ihrer Arbeit. Und die jetzt einfach allein zu lassen, gehört sich einfach nicht und ist zutiefst unmenschlich. Vor allen Dingen, wenn man gleichzeitig sagt, dass man sogenannte irreguläre Migration begrenzen möchte. Ich bin mir sogar einig mit einem Innenminister, der sagt, es sollten keine Menschen über das Mittelmeer kommen, weil das Mittelmeer ist eine hochgefährliche Fluchtroute. Es gehört sich und wenn man das schaffen will, dass Menschen nicht über eine gefährliche Route wie das Mittelmeer fliehen, dann muss man sichere Fluchtwege schaffen. Und das ist die Aufgabe, die eigentlich die Bundesregierung, die Europäische Union jetzt hat, wenn sie gefährliche Fluchtrouten wie das Mittelmeer schließen möchte. Aber das eine muss vor dem anderen kommen. Wer sich nur mehr abschottet, der produziert, ganz aktuelle Zahlen, zwar weniger Ankünfte, ja, aber auch deutlich mehr Tote.
1: Das meint Nolte Bauer. Das Gespräch mit ihm führte Karin Berger für Radio SRB.

Es ist wieder soweit. Ich begrüße euch zu einer Stunde voll mit Country Music. Ihr hört die Country Time. Mein Name ist Axel Weber, wünsche euch wie immer viel Spaß dabei. Und auf geht's in dieser Sendung mit Hank Williams Jr.

Isten Corbin in der Country Time bei eurem Bürgerradios in Thüringen. Wen haben wir heute alles dabei? In der Sendung gibt es zu hören Hank Wingard, Tanya Tucker, Tom T. Hall, Casey Mattia und viele, viele andere Country-Musiker aus Deutschland ist natürlich auch dabei. Und hier ein Urgestein der Country-Musik. Er nahm sehr viel Einfluss auf die amerikanischen Country-Sänger und war einer der bekanntesten Country-Musiker, lebte von 1932 bis 2003. Es ist Johnny Cash. Er hatte Auftritte in verschiedenen Gefängnissen, in Folsen, in San Quentin, war auch Schauspieler und war so in verschiedenen Filmen zu sehen. Johnny Cash.

0: die meiste Country-Music für Thüringen jede Woche um diese Zeit bei euren Bürgerradios. Und wir sind jetzt ein bisschen auf der Straße unterwegs.
1: Hier ist eine

1959 wurde in West Virginia Casey Mattia geboren, eine sehr bedeutende Country-Musikerin. Ihre Karriere begann in einer Bluegrass-Gruppe namens Penn's Bureau. 1978 ging sie dann nach Nashville und arbeitete nebenbei als Kellnerin, Fremdenführerin, Sekretärin, um dann ordentlich Country-Musik zu machen. Casey Mattia.

0: Mike Herrmann and the Blues Company, verliebt in Country. Ich begrüße an dieser Stelle ganz herzlich die Hörer von Radio Enno Nordhausen und OKJ Jena. Auch ihr seid wieder mit dabei zur Country Time, die meiste Country Music für Thüringen.
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Sammy Sallow und eine Band aus Hamburg. Kommen wir nun zu einem Sänger, der 1944 geboren wurde in North Carolina. Es ist Ronnie Milsap. Er war schon von Geburt an blind und man hat während seiner Kindheit schon erkannt, dass er ein musikalisches Talent hat. So machte er eine Ausbildung in klassischer Musik, interessierte sich aber eigentlich für Country Music und auch später für Rock'n'Roll. Ronnie Milsap.

1958 wurde Tanya Tucker geboren. 1972, da war sie gerade mal 13 Jahre alt, hatte sie schon ihren ersten Country-Hit und wurde ein Kinderstar. Auch später hielt ihr Publikum immer wieder zu ihr. Sie gehörte in den 70er, 80er und 90er Jahren zu den 10 erfolgreichsten Sängerinnen dieses Genres Country Music. Tanya Tucker.

Tenner Tucker in Texas. Kommen wir wieder zurück nach Deutschland. Hier gab es einen Country-Musiker, den ihr alle kennt. Günter Gabriel. Er lebte von 1942 bis 2017. Schon in seiner Kindheit war es nicht einfach. In seiner Musik spiegeln sich immer wieder lebensnahe Texte wider. Günter Gabriel.

Neu-Südende? Wo ist denn das? Na, da sitzen Sie doch im völlig falschen Zug. Ja, also, da nehmen Sie am besten den Bummelzug 1822 Osnabrück-Oldenburg.

Charlie Pride. Er schaffte es in seiner Heimat zum Superstar. Franz Lippert.

Franz Lippert auf vielen Bühnen in Deutschland unterwegs. Er engagiert sich auch immer sehr für soziale Zwecke übers ganze Jahr und besonders auch zur Weihnachtszeit. Franz Lippert, hier geht's weiter mit Charlie McLean. 1956 in Memphis, Tennessee geboren, hatte sie ihre größten Erfolge in den 80er Jahren.

Band of Gold. Aber auch bei uns in Deutschland gibt es hervorragende Country-Sängerinnen, zum Beispiel Linda Feller. Linda Feller durfte ich auch schon live erleben. Sie tritt ja öfter in Deutschland auf den verschiedensten Bühnen auf, egal ob solo, alleine oder zum Beispiel mit Michael Hörte oder mit Josh Will. Immer wieder schön zu hören. Linda Feller, eine sehr sympathische Musikerin in Sachen Country Music aus Deutschland. Zum Beispiel durfte ich sie erleben auf der Ballermann Ranch in Niedersachsen. Linda Feller.

die Marshall Tucker Band. Jede Woche um diese Zeit gibt's die volle Ladung Country Music in der Country Time bei euren Bürgerradios in Thüringen. Ich hoffe mal, es hat euch etwas gefallen. Bis zum nächsten Mal, dann euer Axel Weber.

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